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1: Opfer eines Schockanrufs. Ein Leser der Thüringer Allgemeine sorgt sich. Ich habe einen Anruf erhalten, dass etwas mit meinem Kryptokonto nicht stimmt. Das Konto ist mit meinem PayPal-Account verknüpft. Mit dem Anrufer bin ich meine Daten und Passwörter durchgegangen. Erst danach ist mir aufgegangen, dass das womöglich ein großer Fehler war. Wie reagiert man hier richtig? Ralf Reicherts, Jurist der Verbraucherzentrale Thüringen, klärt auf. Sie wurden mit großer Wahrscheinlichkeit Opfer eines Schockanrufs. In einer solchen Situation einen kühlen Kopf zu bewahren und aufzulegen, ist nicht immer leicht. Machen Sie sich deswegen keine Vorwürfe. Wichtig ist es jetzt, adäquat zu reagieren. Notieren Sie sich den angeblichen Namen und das Unternehmen des Anrufers und was am Telefon besprochen wurde. Die Notizen sind wichtig, damit Sie sich später am Detail erinnern und um eine Anzeige bei der Polizei zu erstatten. Benachrichtigen Sie PayPal, den Kryptoanbieter und Ihre Bank. Behalten Sie alle Kontobewegungen gut im Blick. Ändern Sie Ihre Passwörter. Schockanrufe durch angebliche PayPal- oder Amazon-Mitarbeiter werden den Verbraucherzentralen gerade häufig gemeldet. Seien Sie skeptisch. Seriöse Anbieter rufen Ihre Kunden nicht an, um wesentliche Änderungen oder Abfragen telefonisch zu tätigen. Das war ein Beitrag von Elke Ziegler.

0: Liebe Hörer und Hörerinnen vom Wartburg Radio 96.5, ich, Gisela Schmidt, grüße euch aus Bergen auf Rügen. Hier wohne ich und wie ihr wisst, ist dieser Ort ein Urlaubsort. Und deshalb mache ich in diesem Sommer keine weitere Reise nach sonst wohin, sondern bleibe schön hier und genieße jedes Wetter. So spare ich viel Geld. Und was mache ich damit? Ich habe es bei Zeiten an meine Kinder überwiesen, die wie jedes Jahr in den Süden fahren, diesmal mit der ganzen Familie, also Eltern, 6 Kinder und ein Schwiegerkind. Das wird eine lustige Sache, dachte ich mir und wartete auf eine Reaktion. Von meinem Kontoauszug entnahm ich, dass das Geld abgebucht war, als angekommen sein musste. Aber ich wartete noch auf etwas. Sie können es sich denken, liebe Hörer, ein Dankeschön von der Familie. Es dauerte eine Weile. Doch dann kam ein ganz lieber Brief von meinem Schwiegersohn. Er hatte auch schöne Blumen und Landschaftsbilder hinzugefügt und ein Foto von sich mit Hut und Sonnenbrille. Ich habe mich sehr darüber gefreut. Nun ist mein Urlaubsgeschenk erst richtig angekommen durch das herzliche Dankeschön. Ja, liebe Hörerinnen und Hörer, auch wenn Sie ein Geschenkpaket an Ihre Lieben verschicken und die Sendung verfolgen, sodass Sie wissen können, es ist angekommen, so richtig glücklich sind Sie erst bei einem Dankeschön von den Empfängern, per Post, Telefon oder E-Mail, wie auch immer. Aber auch Gott freut sich, wenn Sie seine guten Gaben genießen. Und ich wünsche Ihnen in diesem Zusammenhang einen wunderschönen Urlaub. Aber so richtig glücklich ist Gott, wenn er ein Dankgebet bekommt. Wie wäre es damit? Alle guten Gaben, alles, was wir haben, kommt, o Gott, von dir. Wir danken dir dafür. Amen. Alles Gute wünscht Ihnen Ihre Gisela Schmidt.
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0: 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Jeder träumt davon, lange leben und dabei gesund bleiben. Dass auch das Gedächtnis und die Denkleistung einen im Alter nicht im Stich lässt, das haben wir zu einem großen Teil selbst in der Hand. Rund um den Welttag des Gehirns am 22. Juli haben Apotheken Tipps gegeben, wie man möglichst lange geistig fit und mental gesund bleibt. Wer im Altern was für seinen Körper und seinen Kopf tun will, sollte Hobbys pflegen, immer wieder auch neue Dinge ausprobieren und vor allem viel Zeit in Gesellschaft verbringen. Denn Einsamkeit wirkt sich wissenschaftlich belegt negativ auf unsere geistige Verfassung aus. Apothekerin Friederike Habichhorst-Klemm, Patientenbeauftragte des Landesapothekerverbandes, erklärt uns, worauf man achten soll.
1: Man sollte auch checken, ob man zum Beispiel noch gut sieht und hört. Denn wenn unsere Sinnesorgane nicht mehr richtig arbeiten, dann beginnt manchmal so ein Prozess des Zurückziehens in sein Schneckenhaus. Insgesamt rate ich bei älteren Menschen auch gern dazu, einfach mal den Vitalstoffspiegel zu testen. Speziell liebe ich da Vitamin B12 oder auch den Omega-3-Fettspiegel. Denn wenn Dinge fehlen oder zu wenig da sind, dann kann es auch zu Konzentrations- und Aktivitätsengpässen kommen und die neurologischen Beschwerden treten eher mal zutage.
0: Einfache Maßnahmen helfen schon, dass wir lange im Alter geistig fit bleiben. Mit Hobbys, Bewegung, guter Gesellschaft und den Tipps von Apothekerin Friederike Habichhorst-Klemm sind Sie auf einem guten Weg. Das war ein Beitrag von Joanna Mannel.

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1: Stellen wir uns Judäa und Galiläa im ersten Jahrhundert vor. Die Straßen voller Händler, Pilger auf dem Weg nach Jerusalem, römische Soldaten, die daran erinnern, wer am Ende die Macht hat. Ein Tempel, der religiöses Zentrum ist und zugleich politischer Nervenknoten. Und Menschen, die nicht nur beten, sondern hoffen. Auf Gerechtigkeit, auf Befreiung, auf ein Ende der Demütigung, auf Gottes Eingreifen. In so einer Welt kann ein einziges Wort explosiv werden. Messias. Messias bedeutet zunächst ganz nüchtern der Gesalbte. Also jemand, der von Gott für eine besondere Aufgabe bestimmt ist. In der älteren biblischen Welt können das Könige sein, Priester, in besonderen Zusammenhängen auch andere von Gott Beauftragte. Erst später verdichtet sich daraus die Erwartung einer kommenden Gestalt, die Israel rettet, Ordnung schafft und Gottes Herrschaft sichtbar macht. Zur Zeit Jesu ist diese Erwartung nicht einheitlich, wenn auch omnipräsent. Es gibt nicht den einen klar umrissenen Messias-Begriff, wie er im Lexikon stünde. Es gibt Hoffnungen, Bilder, Psalmen, Auslegungen und Visionen. Und es gibt eine bedrängte Gegenwart, die all das immer wieder neu auflädt. Gerade deshalb muss man vorsichtig sein. Wer heute Messias hört, denkt schnell an Jesus Christus und an spätere christliche Glaubenslehren. Historisch ist das jedoch zu eng gefasst.

0: Im Judentum der Zeit Jesu war Messias kein fertiges, dogmatisches Paket. Es war ein Feld von Erwartungen. Genau deshalb ist die Frage so spannend. Wenn Menschen damals von Befreiung sprachen, meinten sie oft nicht nur das Jenseits. Wenn sie vom Reich Gottes sprachen, klang darin nicht nur Frömmigkeit mit, sondern auch die Sehnsucht nach einer anderen Weltordnung. Und wenn irgendwo ein Prophet auftrat, ein Wundertäter, ein Bußprediger, ein charismatischer Anführer, dann war sofort die Frage im Raum, ist das nur ein Prediger, ein Aufrührer, ein Zeichenprophet oder womöglich einer, in dem sich Israels Hoffnung bündelt? Die historische Bühne dafür ist entscheidend. Seit dem 1. Jahrhundert vor Christus steht das Land unter römischer Vorherrschaft. Zunächst indirekt, über Klientelkönige wie Herodes, den Großen und seine Nachfolger. In Teilen auch direkter, durch römische Verwaltung. Rom herrscht nicht nur mit Legionen. Rom herrscht auch über Steuern, Abgaben, lokale Eliten, Priesterfamilien und politische Abhängigkeiten. Für viele Menschen bedeutete das, die Fremdherrschaft war nicht abstrakt. Sie war spürbar im Alltag.
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1: Der jüdisch-hellenistische Historiker Flavius Josephus beschreibt die römische Erfassung und Besteuerung als einen tiefen Einschnitt. Gemeint ist der Zensus unter dem römischen Statthalter Quirinius, also eine Art Bestandaufnahme. Wer lebt im Land? Wem gehört was? Wer kann besteuert werden? Für Rom war das nur Verwaltung. Für viele Menschen in Judäa klang es nach etwas anderem, nach Besitzergreifung. Genau daran entzündet sich eine frühe Revolte. Judäas der Galiläer ruft gemeinsam mit einem Pharisäer namens Zadok zum Widerstand auf. Die Zählung, sagt er sinngemäß, ist der Einstieg in die Knechtschaft. Wer sich zählen lässt, erkennt damit die römische Herrschaft an. Und genau das dürfe Israel nicht tun. Denn Gott allein sei Israels Herr und Herrscher. Josephus ordnet diese Bewegung später als vierte Philosophie ein. Das klingt für heutige Ohren erst einmal harmlos, fast akademisch. Gemeint ist aber keine Philosophie im Sinne einer Denkschule mit Vorlesungssaal und Büchern. Josephus beschreibt mit diesem Wort religiös-politische Richtungen innerhalb des Judentums seiner Zeit.

Die ersten drei Philosophien sind bei ihm die Pharisäer, die Sadduzäer und die Essener. Die Pharisäer waren eine einflussreiche religiöse Bewegung, die großen Wert auf die Auslegung der Tora und auf gelebte Frömmigkeit im Alltag legte. Sie waren nicht einfach Gegner Jesu, wie es spätere Klischees manchmal nahelegen, sondern eine vielfältige jüdische Gruppe mit eigener Frömmigkeit, eigenen Debatten und großem Einfluss im Volk. Die Sadduzäer waren stärker mit der Jerusalemer Priesteraristokratie und dem Tempel verbunden. Man kann sie sich eher als religiöse und gesellschaftliche Oberschicht vorstellen. Für sie war der Tempel das Zentrum. Sie hatten viel zu verlieren, wenn die politische Ordnung ins Wanken geriet. Die Essener wiederum lebten stärker zurückgezogen, streng geregelt und mit besonderem Interesse an Reinheit, Gemeinschaft und endzeitlicher Erwartung. Manche Forschende bringen sie mit den Texten aus Qumran am Toten Meer in Verbindung, auch wenn diese Zuordnung im Einzelnen vorsichtig behandelt werden muss. Und dann nennt Josephus eben noch eine vierte Richtung, die Bewegung um Judas, den Galiläer. Sie ähnelt nach Josephus in manchen religiösen Überzeugungen den Pharisäern, unterscheidet sich aber in einem entscheidenden Punkt, in ihrem kompromisslosen Freiheitsanspruch. Kein menschlicher Herrscher dürfe Israel wirklich beherrschen. Kein Kaiser, kein römischer Statthalter, kein fremdes Reich. Nur Gott. Damit wird aus einer Steuerfrage eine Gottesfrage. Der Zensus ist nicht mehr bloß Bürokratie. Er wird zum Symbol. Wer zählt uns? Wem gehören wir? Wer darf über dieses Land und dieses Volk verfügen? Josephus macht diese vierte Philosophie später für viele Katastrophen mitverantwortlich. Vor allem für die Radikalisierung, die schließlich im jüdischen Krieg gegen Rom mündet. Das muss man mit Vorsicht lesen. Josephus schreibt nach der Niederlage gegen Rom. Er hat ein Interesse daran, bestimmte Gruppen als gefährliche Verführer darzustellen. Seine Darstellung ist also nicht neutral. Aber gerade seine Polemik zeigt, wie eng in jener Zeit Frömmigkeit, Freiheitsanspruch und antirömische Spannung zusammenlagen. Für Menschen wie Judas, den Galiläer, war Widerstand gegen Rom nicht nur Politik. Er war ein Bekenntnis. Israel gehört nicht dem Kaiser. Israel gehört Gott. Hinter solchen Konflikten steht eine ältere Frage. Wer darf eigentlich über Israel herrschen? Ein fremder Kaiser? Ein lokaler König? Eine Priesterelite? Oder doch nur Gott selbst? Diese Frage war nicht neu. Sie reicht tief in die biblischen Überlieferungen zurück. Schon die Geschichte von Saul und David erzählen Königtum nicht einfach als Besitz einer Dynastie. Ein König ist nicht nur jemand, der Macht hat. Er wird gewählt, anerkannt und gesalbt. Das heißt, seine Herrschaft soll von Gott her legitimiert sein. Aber sie ist auch an Erwartungen gebunden. Ein König soll das Volk schützen. Er soll Recht schaffen. Er soll Unterdrückung abwehren. Wenn er jedoch selber zum Unterdrücker wird, verliert seine Herrschaft ihre innere Rechtfertigung. Später kommt in Jerusalem doch eine andere Sprache hinzu. Der davidische König kann als Sohn Gottes bezeichnet werden. Damit ist in der alten Königssprache nicht gemeint, dass er Gott selbst wäre. Gemeint ist, er steht in einer besonderen Beziehung zu Gott. Zion, der Tempel und das Haus David werden zu Zeichen göttlicher Ordnung und Sicherheit. So entstehen zwei Sprachen von Herrschaft. Die eine stabilisiert die bestehende Ordnung. Gott hat dem Haus David eine besondere Rolle gegeben. Die andere bleibt kritisch. Ein König ist nur dann legitim, wenn seine Herrschaft dem Leben des Volkes dient. Genau aus dieser Spannung konnten später messianische Hoffnungen wachsen. Das ist wichtig, weil messianische Hoffnungen nicht im luftleeren Raum entstehen. Sie greifen auf solche alten Bilder zurück. Ein künftiger Gesalbter konnte als davidischer König gedacht werden. Aber damit war nicht automatisch ein später christlicher Messias gemeint. Gemeint sein konnte auch ein von Gott legitimierter Anführer, der Recht wiederherstellt, Fremdherrschaft beendet und das Volk aus sozialer Not befreit.

0: Beck aus der Stadtbibliothek Eisenach zu dem Thema Messianische Bewegung.
1: Wie konkret solche Erwartungen werden konnten, zeigt die Zeit unmittelbar nach dem Tod Herodes des Großen. Archelaos, sein Sohn und Nachfolger, sieht sich Forderungen gegenüber. Weniger Abgaben, die Freilassung politischer Gefangener, ein Ende herodianischer Härte. Als er diese Forderungen zurückweist und Gewalt einsetzt, brechen in mehreren Regionen Aufstände aus. Sie sind nicht alle gleich, aber sie zeigen, wie schnell soziale Not, religiöse Sprache und politische Hoffnung ineinandergreifen. In Galiläa tritt Judas, der Sohn des früheren Räuberführers Ezechias, auf. In Sepphoris sammelt er Männer, öffnet ein Waffenlager und greift nach königlichem Rang. In Perea erscheint Simon, ein früherer Diener des Herodes. Er lässt sich zum König ausrufen, plündert und verbrennt königliche Besitzungen, besonders um Jericho. Und dann ist da Atronges, ein Hirte, der mit seinen Brüdern eine größere bewaffnete Bewegung organisiert. Auffällig ist, diese Gestalten kommen nicht aus der hohen Aristokratie. Kein Jerusalemer Priesteradel, keine vornehme Hofpartei. Es sind Männer aus einfacheren Zusammenhängen. Gerade das konnte die Attraktivität dieser Persönlichkeiten ausmachen. Denn in der Erinnerung an David, den Hirten, oder an Gideon, den Kämpfer wider Willen, war die Idee lebendig, dass Gott nicht zuerst die Mächtigen erwählt. Diese Aufstände waren mehr als blinde Wut. Sie richteten sich gegen Herodianer und Römer, aber auch gegen die Besitzverhältnisse. Paläste und Residenzen wurden angegriffen. Gelagerte Güter wurden geraubt oder verteilt. Für Josephus sind solche Bewegungen vor allem gefährliche Unruhe. Aus sozialgeschichtlicher Perspektive sieht man darin auch den Zorn von Bauern und einfachen Leuten auf Ausbeutung, Schulden, Abgaben und auf eine Elite, die mit der Fremdherrschaft verbunden war. Rom reagiert hart. Der Senator und Feldherr Varus zieht mit Truppen durchs Land. Sepphoris wird niedergebrannt. Seine Bewohner werden versklavt. Emmaus wird ebenfalls verbrannt. Rund 2000 Aufständische werden gekreuzigt. Das alles geschieht nur wenige Jahrzehnte vor Jesu öffentlichem Auftreten. Jesus wächst in Nazareth auf, von welchem Sepphoris nur wenige Kilometer entfernt liegt. Solche Erinnerungen konnten in Galiläa noch sehr präsent sein. Das heißt allerdings nicht, dass jede messianische Hoffnung automatisch bewaffneter Widerstand gewesen wäre. Das ist eine der wichtigsten Differenzierungen. Manche Erwartungen waren königlich. Ein davidischer Herrscher, der Rechtschaft und Fremdherrschaft beendet. Priesterlich oder kultisch gefärbte Hoffnungen oder andere, die apokalyptisch waren. Gott selbst greift bald in die Geschichte ein, richtet die Mächtigen und erneuert die Welt. In manchen Gruppen stand nicht ein einzelner Erlöser, sondern mehrere endzeitliche Figuren im Raum. In Qumran etwa begegnet die Erwartung von zwei Gesalbten, einem priesterlichen und einem königlichen oder fürstlichen. Dabei hat der priesterliche Gesalbte offenbar Vorrang. Und in wieder anderen Zusammenhängen spielt der Begriff Messias gar nicht die Hauptrolle. Obwohl die Hoffnung auf Gottes kommende Herrschaft stark ist. Diese Vielfalt schützt davor, spätere christliche Vorstellungen einfach in das erste Jahrhundert zurückzuschieben. Ein gutes Beispiel dafür sind jüdische Texte aus der Zeit kurz vor Jesus. In den Psalmen Salomos, wahrscheinlich im ersten Jahrhundert vor Christus entstanden, erscheint die Hoffnung auf einen künftigen davidischen Herrscher. Er soll Jerusalem reinigen, die Fremden vertreiben, die Mächtigen zurechtweisen und Gottes Ordnung aufrichten. Das ist keine ausgearbeitete christliche Erlöserlehre. Es ist jüdische Hoffnung in einer Welt politischer Ohnmacht. Der Messias ist hier kein göttliches Wesen, das dogmatisch angebetet wird, sondern ein von Gott legitimierter Herrscher in Israels Geschichte. Genau solche Texte helfen zu verstehen, wie politisch brisant messianische Sprache im ersten Jahrhundert sein konnte. Dazu kommt die Rolle der Propheten. Wer damals prophetisch handelte, tat oft mehr als nur reden. Manche riefen zur Umkehr, manche gingen in die Wüste. Manche versammelten Menschen an symbolisch aufgeladenen Orten. Genau hier werden Figuren interessant, die in den Quellen nicht immer ausdrücklich Messias heißen, aber Messias nah, endzeitlich oder prophetisch auftreten. Theudas etwa, von Josephus unter dem Prokurator Fadus erwähnt, verspricht, der Jordan werde sich auf sein Wort hin teilen. Das erinnert an Exodus und Josua, also an Israels große Ursprungsgeschichten. Seine Bewegung wird militärisch zerschlagen. Viele werden getötet. Theudas selbst wird enthauptet. Der sogenannte Ägypter, Etwas später

0: Leiter unter Felix führt Menschen auf den Ölberg und kündigt an, die Mauern Jerusalems würden auf sein Kommando einstürzen. Auch hier ist das Muster deutlich. Prophetische Zeichen, biblische Anspielungen, endzeitliche Erwartungen, römische Gewalt als Antwort.
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Historisch liegen beide Figuren etwas nach Jesu Auftreten. Aber sie zeigen ein Milieu, das Jesus zeitlich sehr nahe steht und ähnliche Erwartungsmuster erkennen lässt. Und dann ist da schließlich noch Johannes der Täufer. Er gehört unbedingt in diese Landschaft. Josephus nennt ihn einen guten Mann, der zu Tugend, Gerechtigkeit und Frömmigkeit aufruft und mit der Taufe verbunden ist. In den Evangelien erscheint er noch deutlicher als endzeitlicher Bußprediger. Als einer, der vor dem kommenden Gericht warnt und die Menschen auf Gottes nahe Zukunft vorbereitet. Johannes ist kein Randphänomen. Er zeigt, dass es im Judentum der Zeit starke Erneuerungsbewegungen gab, die nicht einfach Tempelritual gegen Wüste ausspielten, sondern nach Reinigung, Umkehr und göttlicher Entscheidung verlangten. Dass Jesus zunächst in die Nähe dieser Bewegung gehört, ist historisch sehr plausibel. Wie also ist nun Jesus in dieser Welt einzuordnen? Die knappste Antwort lautet: als jüdische Gestalt in einer Zeit verdichteter Hoffnung. Historisch greifbar ist vor allem, dass Jesus vom Reich Gottes sprach, Heilungen und Exorzismen als Zeichen dieser kommenden Gottesherrschaft verstanden wurden, dass er Menschen um sich sammelte, symbolisch handelte und schließlich in Jerusalem in einen tödlichen Konflikt geriet. Viele Historikerinnen und Historiker sehen in ihm einen eschatologischen Propheten, keinen unpolitischen Morallehrer, aber auch keinen gewöhnlichen militärischen Rebellen. Seine Botschaft hatte gesellschaftliche Sprengkraft, gerade weil sie Gottes Herrschaft über die bestehenden Mächte stellte. Doch sie zielte offenbar nicht auf bewaffneten Aufstand. Jesus ist nicht einfach ein weiterer Judas, Simon oder Atronges. Besonders aufschlussreich ist dabei Jerusalem. Jesus geht nicht als stiller Pilger in die Stadt. Er setzt mit seiner Aktion im Tempel ein Zeichen, das sich kaum entpolitisieren lässt.

Wer im Tempel eingreift, greift nicht nur einen religiösen Ort an, sondern den symbolischen Mittelpunkt von Macht, Ordnung und Identität. Moderne Forschung deutet dieses Handeln oft als prophetische Zeichenhandlung, als Gerichtsgeste, als Warnung, vielleicht auch als Ankündigung göttlicher Neuordnung. Das macht Jesus nicht automatisch zu einem Revolutionsführer. Aber es erklärt, warum seine Bewegung für die Behörden gefährlich wirken konnte. Ein Mann, der vom kommenden Reich Gottes spricht, Menschen mobilisiert, im Tempel handelt und als König der Juden gekreuzigt wird, bewegt sich mitten in einem Feld, in dem Theologie und Politik nicht zu trennen sind. Gerade diese Kreuzigungsinschrift ist wichtig. König der Juden. In römischer Sprache ist das kein harmloser religiöser Titel. Es ist ein politischer Vorwurf. Rom duldet keine konkurrierende Königsherrschaft. Dass Jesus unter diesem Zeichen hingerichtet wird, verbindet ihn mit der gefährlichen Welt königlicher Erwartungen. Aber die Art seiner Bewegung unterscheidet sich deutlich von bewaffneten Aufständen. Ihre Mitte scheint nicht der Griff zu den Waffen gewesen zu sein, sondern die Verkündigung von Gottes naher Herrschaft, Heilung, Umkehr, Gemeinschaft und symbolischer Provokation. Auch nach Jesu Tod unterscheidet sich diese Bewegung. Viele Aufstände enden mit der Hinrichtung ihres Anführers. Dann zerfallen sie, werden niedergeschlagen oder gehen in neue Gewalt über. Die Jesusbewegung zerfällt nicht, sie verdichtet sich neu. Gerade das ist historisch bemerkenswert, denn die Kreuzigung war im Römischen Reich nicht nur eine Todesstrafe, sie war eine öffentliche Botschaft. Dieser Mensch ist gescheitert, dieser Anspruch ist erledigt. Dass Jesu Anhänger nach seinem Tod nichts sagten, dann war es eben doch nichts. Sondern im Gegenteil verkündeten, Gott habe ihn auferweckt und bestätigt, ist einer der entscheidenden Wendepunkte der Religionsgeschichte. Die Bewegung überlebt das offensichtliche Scheitern ihres Führers, weil sie dieses Scheitern neu deutet. Zugleich bleibt sie zunächst jüdisch. Die ersten Jesus-Anhänger verstehen sich nicht als Angehörige einer neuen Weltreligion. Sie bewegen sich in jüdischen Kategorien, lesen Israels Schriften, gehen nach Jerusalem und denken von Israels Gott her. Erst nach und nach, in komplexen Konflikten und Übersetzungen, öffnet sich die Bewegung stärker für Nichtjuden und entwickelt neue Formen. Dass aus dieser einen jüdischen Bewegung etwas Dauerhaftes wurde, hat daher auch mit Kommunikationsräumen, Städten, Netzwerken und der Deutung der Auferstehung zu tun. Nicht nur mit Jesu Wirken selbst. Der jüdische Krieg von 66 bis 70 zeigt noch einmal, wie stark solche Hoffnungen weiterwirkten. Auch dort treten Gestalten auf, die königliche oder messiasnahe Züge tragen. Menahem, Sohn des Judas aus Galiläa, zieht mit Anhängern nach Masada, beschafft Waffen und erscheint in Jerusalem in königlicher Haltung. Simon bar Giora führt später eine große Volksbewegung an, vor allem aus ländlichen Schichten. Er kämpft gegen Römer, aber auch gegen aristokratische Gruppen in Jerusalem. Am Ende, als Jerusalem fällt, erscheint er in weißer Kleidung und purpurnem Mantel an der Stelle des Tempels. Die Römer führen ihn im Triumphzug vor und richten ihn hin. Auch hier sieht man königliche Hoffnung, soziale Spannung, apokalyptische Erwartung und römische Gewalt liegen eng beieinander. An diesem Punkt wird die Unterscheidung zwischen historischer Rekonstruktion und späterer Theologie besonders wichtig.

Historisch können wir sagen, Jesus wurde in einer jüdischen Umwelt wahrgenommen, in der messianische, prophetische und endzeitliche Erwartungen lebendig waren. Historisch können wir auch sagen, seine Verkündigung vom Reich Gottes, seine Zeichenhandlungen und seine Hinrichtung durch die Römer passen in diese konfliktreiche Landschaft. Aber ob Jesus sich selbst ausdrücklich und durchgehend als Messias verstand, in welchem Sinn er das tat und wie seine eigenen Worte dabei von späteren Überlieferungen geformt wurden, bleibt Gegenstand intensiver Debatten. Noch deutlicher gilt das für christologische Aussagen der späteren Kirche. Von der Rede vom kommenden Gesalbten bis zur Lehre von der Inkarnation ist es ein langer Weg. Wer beides in eins setzt, verwischt Geschichte. Auch Josephus selbst zwingt uns zur Vorsicht. Er ist für diese Zeit unersetzlich, aber nicht neutral. Er schreibt nach der Katastrophe des jüdischen Krieges und erklärt die Vorgeschichte häufig so, dass radikale Bewegungen als verhängnisvolle Verführer erscheinen. Das bedeutet nicht, dass seine Berichte wertlos wären. Im Gegenteil. Aber wir müssen mitlesen, wie sehr seine Begriffe Betrüger, Magier, Aufrührer bereits eine Deutung sind. Ähnliches gilt für das Neue Testament. Auch dort finden wir keine blanken Protokolle, sondern Glaubenszeugnisse, die historische Erinnerung und theologische Interpretation verbinden. Gerade deshalb gewinnt die historische Arbeit ihre Schärfe. Sie fragt nicht, welche Quelle einfach Recht hat, sondern was sich aus mehreren verschiedenen interessierten Stimmen mit Vorsicht rekonstruieren lässt. Was zeigt uns also der Blick auf messianische Bewegungen zu Jesu Zeiten? Erstens, die Hoffnung auf Gottes Eingreifen war real. Sie war keine Randidee, sondern eine Antwort auf Fremdherrschaft, Gewalt, soziale Unsicherheit und religiöse Sehnsucht. Zweitens, diese Hoffnung war vielfältig. Der Messias konnte königlich gedacht sein, prophetisch, priesterlich, apokalyptisch. Manchmal auch gar nicht als einzelner Erlöser, sondern als Teil einer größeren endzeitlichen Erwartung. Drittens, Jesus steht nicht außerhalb dieser Welt, sondern mitten in ihr. Gerade das macht ihn historisch verständlicher. Er war nicht der einzige charismatische Jude seiner Zeit. Aber die Art, wie seine Bewegung ihn nach der Hinrichtung deutete und wie sie sich danach ausbreitete, macht sie in der Rückschau einzigartig. Und vielleicht liegt genau darin die bleibende Spannung des Themas. Wer auf diese Geschichte schaut, sieht nicht nur einen theologischen Begriff. Man sieht Menschen in einer bedrängten Welt. Man sieht Hoffnung, die politisch wird. Man sieht Religion, die mehr ist als Innerlichkeit. Und man sieht, wie schwer es ist, Geschichte und spätere Deutung sauber auseinanderzuhalten. Aber gerade diese Schwierigkeit ist produktiv. Sie zwingt dazu, genauer hinzusehen. Und sie schützt davor, aus der Vergangenheit einfache Gewissheiten zu machen. Wenn Sie nach dieser Sendung weiterlesen möchten, gerade bei historischen und theologischen Spezialthemen, ist die beste Literatur oft nicht sofort im Regal der eigenen Bibliothek zu finden. Aber dafür gibt es die Fernleihe. Auch die Stadtbibliothek Eisenach kann gegen eine kleine Gebühr Bücher aus anderen Häusern für Sie bestellen. Wer also tiefer in dieses oder andere Themen einsteigen will, muss nicht an der eigenen Ortsgrenze stehen bleiben. Fragen Sie einfach in Ihrer Bibliothek nach. Oft ist der nächste gute Gedanke nur eine Fernleihe entfernt. Das war eine Sendung von Diana Beck aus der Stadtbibliothek Eisenach.

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2: Und hier sind sie, John, Paul, George und Ringo. Ladies and Gentlemen, the Beatles!

Montagabend, Oldieabend, gleiche Stelle, gleiche Welle. Einen wunderschönen guten Abend, sagt der Norbert, die Oldiesocke aus Seebach.

0: Hier ist die Fröhliche Welle, das Wartburg-Radio. Einen wunderschönen guten Abend aus dem Studio 2, sagt der Norbert. Heute am 27. Juli, herzlich willkommen zur Oldie-Stunde. Leute, es geht auf Weihnachten zu. Und mit den Beatles ging es heute in der Oldie-Stunde mit ihrem Hit aus dem Jahr 1964, Jedes kleine Ding. Ich wünsche euch viel Spaß und gute Unterhaltung.
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0: Ich habe wieder viel Musik mitgebracht und wie immer beginnen wir mit diesen hier.

Die Melodie sagt es uns schon, immer an dieser Stelle, der Kult-Oldie. Viel Spaß dazu. Es ist heute ein Bob-Sänger aus den USA, der Brian Heiland. Und der Titel macht viel Spaß. Ich versuche mal, ob ich ihn fehlerfrei ablesen kann. Er hat im Jahre 1966 folgenden Titel gesungen. Der Itzi Bitsi Dini Wini Yellow Polka Dot Bikini. Joi, joi, joi. Viel Spaß mit dem Titel.

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1: Tom. Ja, wieder viel Spaß heute hier in der Oldie-Stunde auf unserer Zeitreise aus von den Jahren 1964, wo wir gestartet sind, bis ins Jahr 1980. Und nun kommen wir zum nächsten Thema in meiner Oldie-Stunde und das ist dieses hier.
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1: Und heute aus dem vom 28. Mai 1966 aus dem Beat Club Nummer 8 Dave Di Dozy Bing.

Und nun geht es weiter ins Jahr 1968, 69 auf unserer Zeitreise in der Oldie-Stunde. Und da habe ich die Tremolos mitgebracht.

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1: Mit der Uldi-Stunde und den Norbi am Mikro an den Reglern und die Tremolos wurden ja ursprünglich mal gegründet als Begleitband von Brian Buhl. Und da habe ich neu mitgebracht aus auch ein ganz feiner Hit. Hört ihn euch bitte mal an. Wow!

Hier ist die Oldie-Stunde mit der Oldie-Socke, den Norbert aus Seebach. Und den könnt ihr erreichen unter folgender Telefonnummer 03 6929 65 67 67. Ruft an. Und das haben die Freunde der schönen alten Schlager getan und auch der guten Oldies. Und sie haben sich gewünscht von einer Popband aus Siberia den Soulful Dynamics. Folgende zwei Titel, einmal Arabella und einmal die Coconuts aus dem Kongo-Ville.

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2: So ist es, und wir sind ja in unserer Zeitreise inzwischen in die 1970er Jahre angelangt, und das war aus dem Jahr 1970 der Titel Arabella, und im Anschluss kommt aus dem Jahr 72 Coconuts aus Congoville.

0: Hier ist die Ulti-Stunde mit der Ulti-Socke, den Norbert aus Seebach. Und den könnt ihr erreichen unter folgender Telefonnummer 03 6929 65 67 67. Ruft an.
1: Mit Spaß geht es nun weiter hier auf unserer Zeitreise hier im Wartbrech-Radio mit schönen Uldis. Und da habe ich jetzt eine Bob- und Buddy-Band aus München mitgebracht. Das ist die Zaragoza-Band. Und einer ihrer größten Hits war natürlich Zrastaman und auch Zawadak.

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1: Euer Sender, das Wartburg Radio. Am Mikrofon immer noch die Uldi Socke aus Seebach. Mit der Uldi-Stunde eine Erinnerung an eine schöne Zeit. Und nun auf unserer Zeitreise sind wir im Jahr 1961 angelangt. Also wir sind wieder rückwärts gereist. Da habe ich einen Schauspieler und Sänger aus den USA mitgebracht. Den Reggie Nelson, einmal aus dem Jahre 61, seinen Titel Hello Mary Lou und im Anschluss der Traveling Man.

0: 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Und heute auch in der Oldie-Stunde wieder Musik und Schlager aus unserer DDR.
1: Ja, wir wollen unsere Herkunft nicht vergessen. Und auch Schlager aus der Republik spielen. Das ist ja natürlich kein Thema bei mir. Und da habe ich heute drei schöne Titel mitgebracht. Einmal eine Sängerin und Schauspielerin aus der DDR, die Chris Dirk. Und sie hat im Jahre 1973 gesungen »Jedes junge Mädchen wird mal geküsst«. Im Anschluss ein Gesangsduo aus Dresden, Jan Greger und Sandra Moh. Und sie haben gesungen »Hätte ich noch mal die Wahl«. Und im Anschluss, sie dürfen natürlich nicht fehlen bei mir, die Buddies aus dem Jahre 1980, »Heiß wie Schnee«.

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1: So ist es, liebe Hörer, seid glücklich, macht euch keine Sorgen, sagt einfach mal Danke an alle, die mit euch zu tun haben, die euch begleiten in eurem Leben und denkt dran, wir leben nur einmal und deshalb Spaß hier in der Oldie-Stunde mit dem nächsten Titel mit Johnny Cash aus dem Jahre 1983, Ring of Fire.

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2: Und wir haben natürlich Spaß hier in der Uli-Stunde nach. Noch ein schöner Titel aus dem Jahre 72. Ein bisschen Glamrock, The Sweet und Wig Wam Bam.

Leider muss ich den Titel ausblenden, die Stunde ist schon wieder rum. Ach, wie schnell doch die Zeit vergeht. Dann eine schöne Woche, einen schönen Sommer und wir hören uns in 4 Wochen wieder, wenn ihr möchtet. Bis dahin.

Ja, das war wieder eine Stunde mit Oldies, mit der Norbert aus Seebach. Ich hoffe, es hat ein wenig gefallen. Und wenn ihr möchtet, hören wir uns in 4 Wochen wieder. In diesem Sinne, einen schönen Abend, eine schöne Woche und vor allen Dingen immer einen guten Oldie im Ohr.

0: Heute ist nicht alle Tage. Ich komm wieder, keine Frage.
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1: Blaulicht aufs Handy. Die Thüringer Polizei startet ein neues digitales Angebot und bringt ihre Kommunikation dorthin, wo viele Menschen sind, auf WhatsApp. Künftig können Interessierte aus 8 WhatsApp-Kanälen auswählen und dort aktuelle Meldungen aus ihrem Umfeld erhalten. Ob Verkehrsunfall, Vermisstenfahndung oder Präventionstipps, die Infos kommen schnell und kompakt direkt auf das Smartphone. Die Kanäle ermöglichen es, genau die Informationen kostenlos zu abonnieren, die für die Nutzer relevant sind. Diese Kanäle stehen unter anderem ab sofort zur Verfügung bei Polizei TH Erfurt, Polizei TH Gotha, Polizei TH Autobahn. Das war ein Beitrag von Elke Ziegler.

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1: Stellt euch vor, ihr wollt etwas festhalten, aber es gibt weder Papier noch Stift. Genauso begann die Geschichte der Schrift. Die erste Schrift war nicht auf Papier oder Steinwänden, sondern auf Tierknochen. Experten untersuchten die gravierten Linienstrukturen auf den Tierknochen und interpretierten sie als die erste menschliche Schrift. Die ersten Nachweise, beispielsweise ersten Zeugnisse menschlichen Denkens, stammten nach bisherigem Forschungsstand aus Thüringen und sind etwa 370.000 Jahre alt. In Bilzingsleben im Landkreis Sömmerda wurden im 18. Jahrhundert regelmäßig Funde getätigt. Erst im 20. Jahrhundert begann man mit wissenschaftlichen Untersuchungen. Bei der systematischen Grabung von Professor Dietrich Manier in den 70er Jahren führte zu einem sensationellen Durchbruch. Wissenschaftler fanden den ersten Rest eines Fossilienmenschen. Der Fundhorizont mit insgesamt 28 Schädelresten und ca. 140.000 Artefakten. Es wurden auch Geräte aus Stein, Knochen, Gewein und Holz einem Urmenschen zugeordnet, der sich unter dem Fachbegriff Homo erectus bilzinglebensis einen Namen gemacht hat. Die unterschiedlichen Formen des Feuersteins und weiteren Artefakten sprechen für die Herstellung spezifischer Werkzeuge wie Schaber, Haken und Bohrer. Bis heute finden Untersuchungen der Funde statt und Bilzingsleben entwickelt sich zur bedeutendsten Fundstelle Europas. Die Hinterlassenschaften des Urmenschen beweisen, dass er zu erstaunlichen geistigen Handlungen und Taten fähig war. Die Schrift gibt es schon sehr lange und war damals nicht lesbar für den heutigen Menschen. Sie hat sich zu dem entwickelt, was wir von heute kennen. Das war ein Beitrag von Zoe Berghoff hier im Wartburgradio 96,5.

Ferienunterkünfte sind oft nicht barrierefrei. Thüringens Tourismusbranche hat nach Einschätzungen von Behindertenvertretern in puncto Barrierefreiheit große Defizite. Abgesehen von den Hotels im städtischen Raum gibt es kaum barrierefreie Ferienwohnungen oder Häuser als Urlaubsdomizile für ganze Familien. Nach Angaben der Thüringer Tourismusgesellschaft tragen im Freistaat 34 Unternehmen das bundesweit vergebene Siegel Reisen für alle, das sie als barrierefrei kennzeichnet. Dieser Beitrag wurde der Thüringer Allgemeine entnommen, vorgetragen von Elke Ziegler.

Lifehacks sind kleine Tricks und Kniffe, die unser Leben erleichtern sollen. Die simplen Tricks lösen Probleme, denen sie im alltäglichen Leben immer wieder begegnen. Ich, Lucy Bader, möchte Ihnen ein paar davon vorstellen. Schwamm als Kühlakku. Sie haben leider keinen Kühlakku zu Hause, aber ein paar Sachen sollen in einer Kühltasche schön temperiert bleiben. Eiswürfel sind auch nicht die beste Wahl, da die Snacks und Speisen nach längerem Transport klitschnass sind. Falls Sie ein paar Schwämme daheim haben, können Sie jedoch selbst einen Kühlakku basteln. Dazu zunächst einen Schwamm mit Wasser vollsaugen lassen, ausdrücken und ihn in einen Plastikgefrierbeutel mit Zipper legen. Die Luft daraus etwas hinausdrücken und das Ganze einfrieren. Anschließend in der Kühltasche wie einen Kühlakku verwenden. Selbst wenn das Wasser im Schwamm zusammenschmilzt, verwässert es nicht die Speisen und Sie haben keinen kleinen See am Ende des Picknicks in der Kühltasche. Batterien testen. In der Schublade liegen ein paar Batterien, aber Sie haben keine Ahnung, ob diese noch zu gebrauchen sind oder bereits leer. Mit einem einfachen Trick finden Sie es heraus. Einfach die zu überprüfende Batterie 10 cm über den Boden oder den Tisch fallen lassen. Leere Batterien prallen viel häufiger auf und bleiben immer auf der Seite liegen. Eine noch volle fällt jedoch wie ein Stein und hüpft fast gar nicht herum. In einigen Fällen bleiben volle Batterien sogar aufrecht stehen, wenn sie den Boden erreichen. Malertipp: Mit der Zeit sammeln sich an Farbeimerränden dicke Farbspuren vom ständigen Abtupfen. Daran macht man sich nicht nur schnell dreckig, sondern der Deckel lässt sich auch wegen der Farbschicht schlechter schließen. Dagegen hilft ein Gummiband, das vertikal um den Farbeimer gespannt wird, sodass es quer über der Öffnung liegt. Der Pinsel lässt sich auf dem gespannten Band super abtupfen und der Rand bleibt sauber.

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1: Hallo, hier sind Paul,
2: Ella,
3: Luise,
4: Wanda,
5: Lennox,
6: Jakob, Hannes,
7: Vincent
8: und Carlson
1: beim Wartburg-Radio 96,5. Wir waren 4 Tage lang unterwegs, um bei verschiedenen Orten hinter die Kulissen zu schauen und Interviews zu führen. Wir waren bei der Feuerwehr auf der Wartburg, bei der AWE und haben den Oberbürgermeister besucht. Viel Spaß beim Zuhören. Jetzt kommt das Lied Waka Waka von Shakira. Es war das WM-Lied 2010 und erinnert an Fußball.

0: Die steigen ein. So, alle Mann weg hier. Also, wir sind hier bei der Feuerwehr in Eisenach und es scheint einen echten Einsatz zu geben. Was passiert jetzt hier?
1: Die Feuerwehrleute haben sich gerade angezogen. Die steigen jetzt ins Auto und sie werden jetzt wahrscheinlich jeden Moment losfahren.
0: Wir sind gespannt.
2: Und ich habe gelesen, dass es einen Kleinbrand gibt. Und es war jetzt ein aktiver Alarm. Und jetzt gehen die Feuerwehrleute los im Auto und fahren zum Einsatz.
3: Sie steigen ins Auto ein. Sie steigen ins Auto ein. Da oben steht
4: der Chef am Fenster. Ja.
3: Und jetzt fahren sie los. Sie fahren langsam los.
1: Kleiner Brand, zwei Autos, ne?
3: Es sind ganz so vier Autos, oder? Es sind ganze vier Einsatzautos.
0: Und welcher besondere fährt auch mit?
3: Die Drehleiter fährt mit. Jetzt machen sie los. Sie gehen jetzt um die erste Kurve. Und tschüssi.
5: Hier sind Paul und Ella. Und ihr hört das Wartburg-Radio mit dem Ferienradio. Wir sind gerade in der Berufsfeuerwehr Eisenach zu Besuch und sprechen mit
6: Markus Weigelt, Leiter der Feuerwehr. Seit wann sind Sie bei der Feuerwehr?
7: Oh, schon über 30 Jahre. Ich habe mal mit 9 Jahren bei der Jugendfeuerwehr angefangen und bin dann über die Freiwillige Feuerwehr so Stück für Stück dann zur Berufsfeuerwehr gekommen.
5: Und wie sind Sie dazu gekommen, bei der Feuerwehr zu arbeiten?
7: Meine Großeltern haben in Berlin gewohnt und wir waren da immer zu Gast in den Ferien. Und durch Zufall sind wir mal an einer Feuerwache vorbeigekommen. Und da war das wie bei euch gerade, dass Alarm war und die ganzen Feuerwehrautos sind rausgefahren mit Blaulicht unter Tütata. Und da habe ich mir gedacht, ich will auch Feuerwehrmann werden. Und so bin ich dann zur Feuerwehr gekommen.
5: Wie wird man Feuerwehrmann oder Feuerwehrfrau?
7: Also in der Freiwilligenfeuerwehr kann man jederzeit dazukommen. Da muss man, also es geht für die Jugendfeuerwehr ab 6 Jahre oder in der großen Feuerwehr ab 18 Jahre. Da kann man sich dann quasi nebenberuflich qualifizieren und kann dann auch Einsätze mitfahren. Für die Berufsfeuerwehr ist es so, man muss mindestens einen Hauptschulabschluss haben. Man muss eine Berufsausbildung haben oder ein Studium und muss dann nochmal 1,5 Jahre bzw. 2 Jahre Berufsfeuerwehrausbildung nachholen und dann kann man quasi bei der Berufsfeuerwehr anfangen. Bevor man die Ausbildung aber machen kann bei der Berufsfeuerwehr, muss man einen Einstellungstest durchlaufen, wo man erstmal einen Theorietest schreiben muss, wo Mathe, Deutsch, Physik, technisches Verständnis, Allgemeinwissen geprüft wird. Dann muss man einen praktischen Test machen zu handwerklichen Grundtätigkeiten, also zum Beispiel Löcher in die Wand bohren oder beim Auto das Rad wechseln. Dann muss man die Drillleiter besteigen, weil man natürlich keine Höhenangst haben darf bei uns. Dann muss man 3000 Meter laufen, ein 80 Kilo schwere Puppe ziehen, ein Hindernisparcours durchlaufen mit Liegestützen und so weiter. Und dann muss man noch einen Schwimmtest machen mit 25 Meter tauchen und mindestens 200 Meter schwimmen. Und das ist auch der Grund, warum wir leider so wenig Frauen haben, weil die gleichen Sporttests durchlaufen müssen wie die Männer und es ist für die Frauen einfach viel, viel schwerer im Verhältnis.
6: Wie sieht ein typischer Arbeitstag bei Ihnen aus?
7: Ich steige zu Hause auf mein Fahrrad, fahre mit dem Fahrrad zur Feuerwache, ziehe dann meine Uniform an und dann gucken wir nach dem, was so los war, nach der Post, nach den Einsatzberichten vom letzten Tag, nach E-Mails und Anrufen und dann sind häufig noch Termine vom Arbeitsschutzausschuss oder mit dem Stadtrat oder mit dem Bürgermeister oder mit anderen Ämtern oder mit Leuten, die in Eisenach was bauen wollen. Und irgendwann nach Feierabend fahre ich dann wieder mit dem Fahrrad zurück zu meiner Familie.
5: Was ist alles in einem Feuerwehrauto drin?
7: Oh, das ist eine ganze Menge. Also es gibt Feuerwehrautos, die haben relativ wenig Beladungsteile, wie die Drehleiter oder das Tanklöschfahrzeug. Die fahren dann zum Beispiel die Leiter mit oder ganz viel Wasser. Und dann haben wir Fahrzeuge, die haben eigentlich alles dabei, was man im Einsatz so brauchen könnte. Die haben ein paar hundert Teile Beladung. Von der Schere über Pflaster, Wasser, Schaumittel, Werkzeug, Armaturen, Schläuche, Seile, Helme, Schutzkleidung, alles. Also es ist wirklich vieles, vieles drin.
6: Wie schwer ist so ein Auto und wie viel kostet so ein Auto?
7: Also die Feuerwehrautos, die wir haben, wiegen alle 16 Tonnen oder knapp unter 16 Tonnen und kostet zwischen 500.000 Euro und 1 Million Euro. Die Drehleiter kostet 1 Million, die ist das teuerste.
5: Warum sind die Autos hier eigentlich so sauber?
7: Weil die Autos ja von Steuergeld gekauft sind, also steuerfinanziert sind und die werden uns ja zur Verfügung gestellt, beziehungsweise die werden uns ausgeliehen und deshalb müssen wir uns natürlich ordentlich darum kümmern. Die werden immer so gut wie es geht gepflegt und natürlich einsatzbereit gehalten und natürlich auch sauber gemacht, weil wenn wir schon das Steuergeld durch die Gegend fahren, dann soll es auch ordentlich aussehen.
6: Was war Ihr spannendster Einsatz?
7: Ich glaube, der spannendste Einsatz war, als die Ziegelei in Eisenach abgebrannt ist. Die ist ja hier oben bei Obi. Das war ziemlich spektakulär. Da haben wir richtig viele Feuerwehrleute richtig lange eingesetzt, weil da hatten wir Probleme mit dem Löschwasser und es war ein riesig großes Feuer und wir kamen nicht so richtig dran. Das war auf jeden Fall sehr einprägsam.
6: Wie viel Zeit hat man, sich bei der Feuerwehr bei einem Einsatz umzuziehen?
7: Also eigentlich sollen die Fahrzeuge nach 90 Sekunden, also anderthalb Minuten, vom Hof sein. Also das heißt, die Kollegen müssen in der Zeit aufgestanden sein oder von ihrem Arbeitsplatz weggegangen sein in die Fahrzeughalle, müssen sich umziehen, in die Fahrzeuge einsteigen, die Fahrzeuge starten. Und dann müssen alle eingestiegen sein, alle Türen zu und los.
6: Uns ist aufgefallen, dass hier viele Männer arbeiten. Arbeiten hier auch Frauen?
7: Also im Moment arbeitet hier nur eine Frau. Das ist unsere Verwaltungsmitarbeiterin. Aber in der Berufsfeuerwehr selber gibt es aktuell leider gar keine Frau bei uns. In der Freiwilligenfeuerwehr sind ungefähr 10% Frauen. Also da haben wir, glaube ich, 17 Frauen aus 187 Einsatzkräften. Und deutschlandweit ist es so, dass in allen Berufsfeuerwehren zusammen sind es ungefähr nur 3% Frauen und auch 10% im Ehrenamt. Also es ist tatsächlich leider ziemlich wenig mit Frauen. Wir würden uns natürlich da über Zuwachs sehr freuen.
5: Was gefällt Ihnen an dem Beruf am meisten?
7: Dass man nie so richtig weiß, wie der Tag eigentlich wird und was der Tag so bringt. Weil jeder Tag ist anders und wir wissen ja nie vorher, was für Einsätze kommen. Also wir machen ja auch Einsatzleitdienst. Das war der kleine Mercedes-Bus, der hier mitgefahren ist. Das machen wir immer eine Woche im Monat. Und da weiß man nie, was kommt. Und das macht es sehr abwechslungsreich. Und die Kollegen sind eigentlich das Tollste. Weil wir wirklich tolle Menschen hier in der Feuerwehr haben, auch in der Freiwilligen Feuerwehr, die sich hier ehrenamtlich engagieren. Und die Menschen um einen rum, die sind wirklich toll. Und auch nach einem Einsatz, wenn man jemandem geholfen hat und die Leute rufen dann mal an und bedanken sich kurz, das ist auch immer ein schönes Gefühl.
6: Welche Eigenschaften muss man als Feuerwehrmann haben?
7: Oh, das ist eine gute Frage. Also, man sollte sportlich sein, man sollte handwerkliches Geschick besitzen, man sollte schlau sein, weil Feuerwehrmänner, die nur Muskeln haben und die ohne Sinn und Verstand einsetzen können, brauchen wir auch nicht. Man braucht immer die Kombination aus allem. Und man sollte auf jeden Fall viel Empathie haben. Also man sollte sich in andere Personen reinversetzen können und denen auch helfen wollen.
5: Welche Gedanken haben Sie, wenn Sie in einem Einsatz sind?
7: Oh, das ist ganz unterschiedlich. Also die meisten Gedanken macht man sich, glaube ich, auf dem Weg zum Einsatz. Also wenn man mit Blaulicht und Martinshorn zur Einsatzstelle hinfährt und man noch nicht weiß, wie ist es da genau. Also wie jetzt, den Alarm, den ihr jetzt miterlebt habt, war ja unklare Rauchentwicklung. Das kann alles Mögliche sein. Da denkt man sich natürlich viel aus, wie sieht es da aus, wo ist es, wie komme ich ran? Das beschäftigt einem sehr stark vor dem Einsatz. Und während des Einsatzes durchdenkt man ganz oft, wie kann ich das Problem jetzt eigentlich lösen? Also wie kriege ich das Feuer ganz schnell aus? Wie kriege ich die Leute zum Beispiel aus dem Auto raus? Brauche ich dafür noch jemanden? Oder wenn es länger dauert, brauche ich mal noch was zu essen oder was zu trinken? Oder brauche ich noch ein anderes Fahrzeug? Und wie kann ich dann die Leute irgendwann ablösen, gerade jetzt, wenn es so warm ist? Dass ich vielleicht noch mal eine andere Feuerwehr hole und schicke die nach Hause. Weil gerade die Freiwilligen, die müssen ja dann am nächsten Tag wieder an die Arbeit oder zu ihrer Familie zurück. Und natürlich ist auch ein großer Gedanke, wie wäre ich jetzt möglichst schnell fertig und komme wieder zurück auf die Feuerwache.
6: Haben Sie auch Angst?
7: Natürlich. Also auch Feuerwehrleute haben natürlich Angst. Wir lernen aber in der Ausbildung und im Einsatz damit umzugehen. Aber jetzt auf der Drehleiter zu stehen, die 30 Meter hoch ist, oder in einen Raum reinzugehen, der komplett brennt, wo es ein paar hundert Grad heiß sind, das ist ja nicht normal. Ja, also das sind ja normalerweise Umgebungen, wo sich der Mensch nicht so gerne hinbewegt. Und da haben wir natürlich auch Angst. Wir lernen nur, das ein bisschen zu verdrängen oder damit umzugehen, um eben die Menschen, die dann noch drin sind, dann auch rauszuholen.
6: Vielen Dank für das Gespräch.
4: Jetzt hören Sie gleich Dai Dai, das Lied. Es ist mein Lieblingslied, es ist cool, es erinnert mich an meinen Lieblingsfußballspieler Ronaldo.

0: Hey, was war euer Highlight bei der Feuerwehr?
1: Ich fand cool, dass wir den Live-Einsatz gesehen haben, weil sowas sieht man halt nicht so oft.
2: Ja, mein Highlight war, dass wir in ein Feuerwehrauto einsteigen konnten. Und Hannes, was war dein Highlight bei der Feuerwehr?
0: Ich fand die Drehleiter am coolsten, weil sie bis zu 30 Meter hochgefahren werden kann. Green Day. Das ist eine amerikanische Band. Außerdem spielen sie auch andere coole Lieder. Mein Lieblingslied von der Band ist When I Come Around.
2: Oh ja, das höre ich auch gerne mit der Alexa.
0: Und jetzt hört ihr das Lied When I Come Around in Wartburg Radio 96,5.

0: Hallo, hier sind Lennox
1: und Wanda
0: vom Wattbock-Radio. 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
1: Heute sind wir auf der Wartburg. Wir hatten gerade eine coole Führung und haben Sachen gesehen, die man sonst nicht sieht.
0: Und jetzt sprechen wir mit Michael Jakobs, der hier arbeitet, auf der Wartburg.
1: Welche Aufgabe haben Sie hier auf der Wartburg?
2: Ja, ich arbeite im Museum und muss dort die Klimageräte betreuen und die Kunstwerke in den Vitrinen und aufpassen, dass nichts verloren geht und dass jeden Tag alles gut hat.
0: Wie lange arbeiten Sie schon hier?
2: 40 Jahre.
1: Wie sind Sie zu diesem Job gekommen? Was macht man so am Tag?
2: Durch Zufall bin ich hierher gekommen, aber es war ein guter Zufall. Und dass ich so lange bleiben würde, das hätte ich auch nie gedacht.
0: Was fasziniert Sie an der Wartburg?
2: So viel Geschichte, so alte Mauern. Das ist unheimlich sinnlich, hier zu arbeiten. Über die alten Stufen zu laufen und dabei nachzudenken darüber, wer schon alles vor mir über diese Stufen gelaufen ist und wie lange die noch halten werden. Und erhalten wir sie eben in unserem kleinen Leben für die Nächsten.
1: Wie alt ist die Wartburg eigentlich?
2: Über 950 Jahre.
0: Wie wurde die Wartburg gebaut?
2: Oh, da gibt es jetzt eine ganze Ausstellung drüber. Also Stein auf Stein, aber was dazugehört, alle diese Steine hier hochzubringen und das viele Holz, das gebraucht wird für die Deckenbalken, für die Fachwerke, zum Feuermachen, für die Brennöfen, um Kalk zu brennen. Unheimlich viel Holz, unheimlich viel Transport und unheimlich viel Wissen der Baumeister.
1: Wie groß ist die Wartburg?
2: Oh, die ist ungefähr 200 Meter in der Nord-Süd-Ausdehnung und 30 Meter breit. Und der Turm ist 30 Meter hoch.
0: Warum steht die Wartburg genau hier in Eisenach?
2: Ja, Eisenach war damals noch ein kleines Dorf, aber man konnte von hier aus eine wichtige Handelsstraße kontrollieren, die Via Regia, die von Frankreich bis nach Russland geführt hat. Und da war es schon interessant zu kontrollieren, wer da durchläuft und ein bisschen Zoll zu kassieren. Und deshalb ist die Wartburg hier gegründet worden.
1: Warum heißt die eigentlich die Wartburg Wartburg?
2: Weil der Gründer der Wartburg, als er beschlossen hat, auf diesem Berg eine Burg zu bauen, gerufen hat, Wartberg, du sollst mal eine Burg werden. Und aus Wartberg ist dann Wartburg geworden.
0: Ist das wahr mit den Teufel und Martin Luther?
2: Das weiß man nicht so genau. Martin Luther hatte eine sehr bildhafte Sprache. Und er hat gesagt, er hat den Teufel mit Feder und Tinte bekämpft. Und ob er das nun wörtlich gemeint hat oder mehr im übertragenen Sinne mit seinen Schriften und seinen geistigen Erkenntnissen, das ist eben die große Frage. Er war auch sehr abgespannt und sehr müde. Vielleicht hat er wirklich die Illusion gehabt, der Teufel bedrängt ihn und hat wirklich sein Tintenfass nach ihm geschmissen. Das kann man sich aussuchen.
1: Wer war die heilige Elisabeth und was hat sie auf der Wartburg gemacht?
2: Also die heilige Elisabeth war eine ungarische Königstochter und die wurde bereits im Alter von 4 Jahren, also als kleines Mädchen, aus dem sonnigen Ungarn ins nasskalte Thüringen gebracht und hier mit dem Sohn des Landgrafen verlobt. Und sie war Anhängerin des franziskanischen Armutsideales. Das heißt, sie hat eigenen Reichtum abgelehnt und den Reichtum, den sie hatte, wollte sie mit armen Leuten teilen und hat sogar ein Hospital unterhalb der Wartburg gebaut und hat als Landgräfin, ja, als die mächtigste Frau in einem mächtigen Lande, Kranke und Arme gepflegt. Und das hat sie weltberühmt gemacht. Sie ist nur 24 Jahre alt geworden und trotzdem weltberühmt bis heute.
0: Gab es hier schon mal einen König oder eine Königin?
2: Ja, gab es. Und zwar hieß der Heinrich Raspe. Der war wirklich deutscher König und Besitzer der Wartburg.
1: Wurde auf der Wartburg auch mit Kanonen geschossen?
2: Ja, sicherlich. Aber die Kanonen, die ihr heute hier sehen könnt, das waren Signalkanonen, als es gebrannt hatte im 19. Jahrhundert. Oder wenn es gebrannt hätte, dann konnte man Signale schießen, weil damals gab es noch kein Telefon, kein Handy, nix. Und dann haben sie hier von der Wartburg gefeuert und dann haben die in den Nachbardörfern überall gewusst, oh, sie schießen Alarm auf der Wartburg, wir müssen unsere Feuerwehr einpacken und sofort dorthin. Im Mittelalter hat man mehr mit Steinschleudern geschossen, auch von der Wartburg.
0: Sind früher Menschen von der Wartburg aus in den Krieg gezogen?
2: Ja, am laufenden Band. Das berühmteste war natürlich die Teilnahme an Kreuzzügen, die von der Wartburg aus dann sich in die großen Heere eingefügt haben und dann nach Jerusalem ziehen wollten, um das Heilige Grab zu erobern.
0: Warum wurde Fritz Erbel in Knast gesperrt?
2: Also, da muss man ein bisschen weiter ausholen. Fritz Erbe gehörte einer Bewegung an, die hieß die Wiedertäuferbewegung. Und zwar waren die Wiedertäufer der Meinung, dass erst der erwachsene Mensch aus freiem Willen und aus eigenem Verständnis sich zu seinem Glauben entscheiden kann. Und deswegen haben sie die Kindestaufe abgelehnt. Normalerweise wurden Kinder am dritten Tag nach der Geburt spätestens getauft, sondern die Kinder wurden nochmal getauft, als sie dann groß waren und selbstständig denken konnten. Und das hat natürlich die päpstliche Kirche geärgert. Und daraufhin haben sie ihn eben eingesperrt. Die haben die Wiedertäufer hier in Thüringen verboten, haben ihn eingesperrt und wollten, dass er widerruft, aber das hat er eben nicht gemacht. Also wenn er widerrufen hätte, wäre er sofort freigekommen, hätten sie ihn laufen lassen.
1: Was gab es früher so zu essen auf der Wartburg?
2: Ja, nur vom Feinsten. Aber im Mittelalter haben sie alles gegessen, nur nicht Kartoffeln und Tomaten auch nicht, weil die waren noch nicht entdeckt. Damit haben sie Buchweizen gegessen und alles, was zu fangen war. Fisch, Igel, alles Mögliche.
0: Warum wollen so viele Touristen die Wartburg besuchen?
2: Oh, da gibt es ganz unterschiedliche Gründe. Also manche wollen eine richtige tolle Ritterburg sehen. Haben wir. Viele wollen die Stätte besuchen, in der Martin Luther das Neue Testament übersetzt hat. Das ist hier. Viele wollen auf den Spuren der heiligen Elisabeth wandeln. Wo gibt es die meisten davon? Hier bei uns auf der Wartburg. Also es gibt ganz unterschiedliche Gründe, auf die Wartburg zu kommen.
1: Was ist Ihr Lieblingsplatz auf der Wartburg?
2: Hinter dem Ritterbad.
0: Haben Sie einen geheimen Tipp für uns Kinder?
2: Ja, natürlich. Früher konnte man mit dem Esel hier hochreiten. Das geht leider nicht mehr. Aber es gibt einen Eselspfad und auf dem können Kinder Aufgaben lösen und ein bisschen rumklettern und mit den Eseln spielen, mit den neuen Eseln. Und das ist was Schönes Neues und das macht auch Kindern Spaß. Und Größeren auch.
1: Vielen Dank für
0: Vielen
1: das
0: Dank für das Gespräch.
2: Ja, schön, dass er da war.
3: Als nächstes hört ihr House of Memories von Panic at the Disco, weil es mein Lieblingslied ist und ich wollte meine Freundinnen damit grüßen. Ich glaube aber, dass sie ein bisschen von mir genervt sind, weil ich singe es nämlich rund um die Uhr. Außerdem mag ich englische Lieder einfach mehr.

0: Auf der wunderschönen Wartburg waren wir in der Lutherstube. Das war ziemlich cool und ich war sehr aufgeregt. Und wie geht's euch auf der Wartburg?
1: In der Bibliothek gab es viel zu sehen, von dem kleinsten Buch bis zum größten Buch. Dort haben wir auch ein wirklich sehr altes Buch in den Händen halten dürfen. Wir waren auch im Archiv, wo wir das älteste Schriftstück aus dem Tresor sehen konnten.
2: Wie fandest du das?
3: Ich fand es spannend, dass Fritz Erbe in den Kerker gesperrt wurde und 8 Jahre dort verbrachte.
4: Wir waren auf dem größten Punkt der Wartburg, da wo man eigentlich nie hin darf. Und was mir auch sehr lecker geschmeckt hat, war, dass wir ein Eis spendiert gekriegt haben. Wie fandest du es?
5: Ich fand's cool auf dem großen Turm und ich fand's im Ritterbad cool. Das kleinste Buch fand ich auch cool. Das Eis hat lecker geschmeckt.
6: Jetzt folgt Free From Desire und ich habe das Lied gewählt, weil ich das Lied mit meinem Lieblingsfußballverein verbinde.

Für die, die gerade erst eingeschaltet haben, erkläre ich kurz, um was es geht. Also, wir waren die Woche beim Ferienradio dabei. Gemeinsam haben wir jeden Tag etwas Spannendes erlebt und etwas dazugelernt. Am Montag, den 13.07., waren wir bei der Berufsfeuerwehr Eisenach. Dienstag waren wir dann auf der Wartburg. Dort haben wir mit Abstand das kleinste Buch der Wartburg gesehen. Wir durften sogar in die Lutherstube. Wenn Sie noch nicht von Anfang an mitgehört haben, können Sie es in der Mediathek nachträglich streamen. Alles andere hören Sie jetzt.

0: Hi, hier sind
1: Hannes,
0: Carlson
1: und Jakob
0: mit dem Ferienradio. Blicke und höre hinter die Kulissen. Als nächste Station sind wir im AWE Eisenach zu Besuch und sprechen mit Enrico Martin, dem Direktor von der Automobilenwelt Eisenach.
1: Wie sind Sie zu diesem Job gekommen?
2: Ich habe damals oder habe mich sehr für Autos interessiert und habe ganz viele Jahre in Eisenach schon das Wartburg-Treffen gemacht und sehr, sehr viel Geschichte zu den Autos, die mich immer interessiert hat. Und dann hat sich das irgendwann ergeben, als der alte Direktor, der Matthias Doth, hier aufgehört hat, dass ich dann den Posten gemeinsam mit der Dr. Jessica Lindner-Elsner übernommen habe und wir als zwei Chefs hier das Haus jetzt in die Zukunft führen.
0: Was und wie lange arbeiten Sie schon beim AWE?
2: Ja, also ich bin der Geschäftsführer und Direktor von dem Museum und ich bin jetzt seit 2 Jahren hier drinne, bin aber schon seit über 26 Jahren mit der Geschichte vertraut, habe auch schon mehr als 10 Jahre in dem Museum im Kuratorium gearbeitet. Das ist also so eine wissenschaftliche Gruppe von Menschen, die sich Gedanken machen, wie eine Ausstellung aussehen muss und was man da für Inhalte reinbringt, für Texte, für Bilder, für Autos, was man da alles hinstellt.
1: Wie sieht ein typischer Arbeitstag bei Ihnen aus?
2: Erst stehe ich auf, dann trinke ich einen Kaffee, dann komme ich hierher, dann mache ich als allererstes Büroarbeiten. Das heißt, man muss Buchhaltung machen, Rechnungen bezahlen, dann guckt man, was am Tag so alles für Veranstaltungen sind. Dann gibt es manchmal Führungen, wie heute mit euch, dass man sich das Museum gemeinsam mit Leuten anguckt oder es gibt irgendwelche anderen wichtigen Termine. Man trifft sich mit anderen Museumsdirektoren, man hat das normale Personalgespräch oder alles, was in irgendeiner Form dazugehört, dass das Museum immer geöffnet ist, immer dem Besucher zur Verfügung steht. Und das sind so die Standards, die man so eigentlich hier täglich macht.
1: Wie viele Mitarbeiter gibt es eigentlich hier?
2: Ja, wir sind 14 Leute hier in dem Haus, Frauen und Männer. Wir haben auch BUFDIs, das heißt Bundesfreiwilligendienste. Das sind Schüler, die aus der Schule raus sind, die noch ein Jahr Überbrückung machen und so praktisch ein bisschen suchen, wo sie hinwollen und mit dem Bundesfreiwilligenjahr uns unterstützen. Da ist immer einer, der unten an der Kasse sitzt und eine Person, die oben im Archiv mitarbeitet. Und ansonsten gibt es vom Hausmeister über den Mechaniker im Haus, über die Geschäftsleitung natürlich die wichtigsten Personen dann. Und das sind die, die an der Kasse sitzen und den Eintritt machen, die das Kaffee betreuen. Ja, das ist schon eine ganz schöne große Truppe an Menschen.
1: Was macht Ihnen an Ihrer Arbeit am meisten Spaß?
2: Ja, natürlich, dass ich ganz, ganz nah an all den alten Autos bin, an der gesamten Eisenacher Geschichte und dass ich mir jetzt natürlich meine Zeit ganz frei einteilen kann. Ich kann also wirklich überlegen, wann arbeite ich und wie arbeite ich. Das ist natürlich das ganz Coole.
0: Seit wann gibt es das AWE schon?
2: Ja, das Museum, das haben wir seit 20 Jahren ungefähr hier. Also das echte Museum, der Ausstellungspavillon, wurde 1966 gegründet. Aber das AWE selber, das heißt das Automobilwerk Eisenach oder die Fahrzeugfabrik, das geht sogar bis 1898 zurück, also weit über 120 Jahre.
1: Wie viele Autos habt ihr hier?
2: Ja, gezählt habe ich sie noch nicht, aber ich sage mal, in der Ausstellung sind es erstmal mindestens 60, plus noch einige Fahrzeuge, die im Keller im sogenannten Depot stehen, die wir nicht zeigen können, die einfach nicht platzmäßig reinpassen. Und nochmal zusätzlich der Verein, der Museumsverein, auch der hat nochmal Autos in der Ostkantine stehen, die haben auch noch einen eigenen Fundus. Also ich sage mal, so rund um die 100 Fahrzeuge werden wir schon haben.
1: Kommen alle Autos aus Eisenach?
2: Hier, die im Museum stehen, ausschließlich nur aus Eisenach, denn wir zeigen ja die gesamte Eisenacher Automobilgeschichte. Und die ist ja von 1898 über 7 verschiedene Automobilmarken gegangen. Und deswegen sind das auch alles nur Eisenacher Autos.
0: Welches ist das teuerste Auto hier und warum ist es so teuer?
2: Das kann man ganz schwer sagen, weil manchmal ist es so, dass ideelle Werte zählen, dass nicht das Material den Preis bestimmt, sondern dass einfach die Seltenheit des Fahrzeugs, weil es das halt nur ein- oder zweimal auf der Welt gibt und so weiter. Also ich würde eigentlich sagen, der Wartburg Motorwagen von 1898 ist einer der wertvollsten und natürlich der BMW 328, der blau-schwarze Sportwagen, den wir vorhin gesehen haben, auch der Wartburg 313. Also da gibt es schon einige teure Modelle, die natürlich draußen auf dem Markt sehr teuer gehandelt werden.
1: Welches Auto ist eigentlich das älteste hier?
2: Ja, das älteste ist wieder wahrscheinlich auch das teuerste, der Wartburg Motorwagen. Da kann man den Preis nicht beziffern und das ist von 1898.
0: Wie alt ist eigentlich das jüngste Auto hier?
2: Ja, das jüngste Auto ist noch nicht mal ein Jahr alt, denn das jüngste Auto ist ein Opel Grandland, der derzeit in Eisenach gebaut wird. Das heißt, wir zeigen ja auch immer das, was der Automobilbau jetzt gerade im Moment macht und somit der Opel Grandland in der vollelektrischen Version.
1: Welches ist das größte und welches ist das kleinste Auto?
2: Das kleinste Auto, das sollte eigentlich der Austin 7 bzw. der erste Dixie sein. Und das größte, würde ich sagen, ist unser, tja, ich denke mal der Dixie R9, der unten steht, der große Weiße. Das müsste der größte sein.
0: Wie schnell ist das schnellste Auto hier?
2: Das schnellste Auto ist mit 245 km/h der Rennsportwagen R3, der sogenannte Silberpfeil, der unten auf dem Podest steht, mit dem man damals sozusagen die Formel 1 gefahren ist.
1: Gibt es hier auch ein Auto mit nur einem Sitz?
2: Das weiß ich gar nicht. Nö, eigentlich haben alle Autos mindestens zwei Sitze.
1: Was ist Ihr Lieblingsauto und warum?
2: Bei mir sind es alles Lieblingsautos, weil ich die Autos alle mag aus Eisenach, weil mich die Technik interessiert und somit ist es eigentlich schon fast egal, in welchem Auto ich sitze, weil jedes Auto macht auch ganz viel Spaß und hat eine eigene Geschichte. Also da habe ich gar nicht so einen persönlichen Liebling.
0: Gibt es eine lustige oder spannende Geschichte zu einem Auto?
2: Zu vielen Autos gibt es immer lustige und spannende Geschichten, aber die spannendsten Geschichten, die sind eigentlich in dem Automobilwerk damals von den Mitarbeitern gemacht worden. Da müsst ihr euch vorstellen, da gab es immer eine Geschichte, ob die nun 100% der Wahrheit entspricht, kann ich nicht sagen, aber es gab einen Mann, der hatte einen Holzsammelschein. Das heißt, der durfte alte Palettenreste und solche Sachen rausfahren und durfte damit immer am Torhaus vorbei, an der Wache vorbei und hat immer gezeigt, ich darf das rausfahren, das ist Müll, das darf ich zum Verbrennen zu Hause benutzen. Jeden Tag fuhr der mit einer Schubkarre voll Holz raus. Und irgendwann war man dann mal der Meinung, Mensch, wir müssen mal gucken, was du da eigentlich machst. Du klaust doch irgendwas. Da ist doch irgendwas anderes unter dem Holz. Und dann hat man die Schubkarre ausgeschüttet. Da war nichts, da war nur Holz drin. Und er hat weitergemacht, immer wieder. Und dann hat man immer mal wieder ihn angehalten und hat wieder die Schubkarre ausschütten lassen. Und immer war nur Holz drin. Und ganz am Ende kam raus, was er geklaut hat. Er hat die Schubkarren geklaut. Denn der ist nie wieder mit einer Schubkarre zurück ins Werk gelaufen.
1: Wie gefällt es Ihnen hier?
2: Ja, total gut, weil das macht ja ganz, ganz viel Spaß. Das ist ja immer das, von dem ich so ein bisschen geträumt habe und was ich auch lebe. Das heißt, diese alte Geschichte mit den Autos in dem alten Werksgebäude, wo ja früher die Mitarbeiter auch die Autos gebaut haben und entwickelt und konstruiert haben. Und das macht natürlich ganz, ganz viel Spaß, weil jeden Tag auch andere Menschen hierher kommen. Da kommen alte Menschen, da kommen ganz junge Menschen wie ihr, da kommen Menschen aus dem Ausland und das ist hochinteressant. Und ganz, ganz interessant wird es natürlich, wenn alte Mitarbeiter kommen, die hier früher gearbeitet haben und ihre Geschichten erzählen können. Und dann macht das natürlich im Gesamten richtig viel Spaß.
1: Was sollen wir uns hier unbedingt noch anschauen?
2: Also ich glaube, unbedingt gucken wir nachher nochmal in den Keller rein, den normalerweise niemand sehen darf. Und auch dieses wunderschöne große Werksmodell, was aus der Miniatur kommt, in dem man sich wirklich auch vorstellen kann oder bei dem man sich vorstellen kann, wie groß dieses Automobilwerk in Eisenach mal war früher.
3: Dankeschön für das Gespräch.
4: Jetzt hört ihr Ella Ella von Franz Gall. Ich mag das Lied sehr gern. Ich mag sehr gerne französische Lieder und Frankreich. Und die Aufregung im Lied Ella Ella.

0: Die automobile Welteisenach hat mir gut gefallen, weil es sehr interessant war und Neues gelernt habe. Sogar, dass das schnellste Auto dort und mit 220 Kilometer pro Stunde schnell fahren kann. Was habt ihr eigentlich Neues gelernt?
1: Im AWE war ich sehr begeistert von den ganzen Autos. Der Wartburg-Relais war sehr, sehr cool. Und was war so bei dir?
2: Im AWE fand ich es cool. Die Autos im AWE sind cool. Das AWE ist cool. Wir haben den Chef sogar getroffen.
3: Mein Lied heißt Ein Kompliment von Sportfreunde Stiller. Ich habe mich für dieses Lied entschieden, weil es oft im Radio kommt. Und bald geben sie sogar ein Konzert auf der Kreuzburg, also ganz hier in der Nähe. Außerdem war ich auch schon auf einem Konzert von ihnen. 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
2: Hallo, am Mikrofon sind Luise und Vincent. Für unsere letzte Station sind wir im Rathaus von Eisenach im Büro vom Oberbürgermeister Christoph Ihling. Mit ihm sprechen wir jetzt. Wie sind Sie zu dem Job gekommen?
3: Ja, das ist ja eine super Frage. Also ich selbst bin Eisenacher und habe hier viele Jahre auch bei der Wohnungsgesellschaft gearbeitet und habe Stück für Stück gesehen, wie auch die Stadt entwickelt wird und wie natürlich auch immer wieder verschiedene politische Themen auch für die Stadtentwicklung eine große Rolle spielen. Und deswegen habe ich mir gedacht, wie kann ich das Beste für die Stadt erreichen? Wie können wir die Stadtentwicklung auch gut voranbringen? Und dann habe ich mich mehr und mehr für die Politik vor Ort interessiert und habe mich dann aufstellen lassen.
2: Wie lange machen Sie diesen Job schon?
3: Das ist ganz einfach, weil genau vor 2 Jahren, am 1.7., bin ich angetreten als Oberbürgermeister. Und da kann man jetzt sagen, es sind so gut 2 Jahre.
2: Wie haben Sie sich gefühlt, als Sie Oberbürgermeister wurden?
3: Das ist ja doch was Außergewöhnliches, was ich natürlich auch nicht von langer Hand schon immer geplant hatte. Und es war auf jeden Fall ein Gefühl, das mich auch mit Demut erfüllt hat, weil es ja die eigene Stadt ist und man möchte ja möglichst viel erreichen, möchte aber auch gleichzeitig die Menschen einbinden. Deswegen habe ich von Anfang an das Gefühl gehabt, das wird eine große Aufgabe.
2: Was ist eigentlich Ihre Aufgabe als Oberbürgermeister?
3: Die Aufgabe sehe ich natürlich ganz wesentlich darin, dass mindestens in 2 Themen zerfällt. Auf der einen Seite ganz klassisch natürlich die Behördenleitung. Das heißt, alles, was in der Stadt Eisenach über die Stadtverwaltung organisiert wird, ist letzten Endes ein Thema, wo ich zuständig bin und auch mitverantwortlich bin. Das ist schon sehr vielfältig. Und darüber hinaus natürlich die Stadtentwicklung, wie gesagt, das Politische, auch wie die Stadt sich weiterentwickelt, wo sie natürlich welche Richtung kulturell verfolgt wird, das heißt welche Ausrichtung natürlich, das geht um grundsätzliche Themensetzung und auch die Entwicklung, wie wird sich die Wirtschaft in Zukunft entwickeln, was sind Zukunftsthemen, was kann da eine Möglichkeit für die Stadt sein. Ich glaube auch diese Chancen zu erkennen und zu verfolgen ist, glaube ich, auch eine wichtige Aufgabe.
2: Wie lange möchten Sie den Job noch machen?
3: Also grundsätzlich ist es so, dass das Oberbürgermeisteramt ja für 6 Jahre gewählt wird. Wie gesagt, 2 Jahre sind jetzt rum, das heißt 4 Jahre möchte ich das auf jeden Fall noch machen. Und dann müssen wir einfach bei der Wahl dann sehen, da würde ich wahrscheinlich dann auch wieder antreten. Aber das ist noch nicht der richtige Zeitpunkt, das ist noch ein bisschen Zeit bis dahin, da kann sich noch viel verändern. Das muss man dann immer rechtzeitig sehen, aber ich denke, dann wird es das noch ausreichend früh eine Mitteilung dazu geben, wie das weitergeht. Würde mich aber sehr freuen.
2: Kann man sich für den Job als Oberbürgermeister bewerben?
3: Ja, also ganz grundsätzlich natürlich ist ein Land, wo man im Prinzip frei gewählt werden kann. Das heißt, ich meine, jeder über 18 hat das Wahlrecht, dass er auch gewählt werden darf. Und regelmäßig ist es so, dass man einige Unterstützer braucht. Also man kann das auch als freier Kandidat machen, ganz normal, muss einige Unterschriften sammeln. Oder man lässt sich im Prinzip von einer Wählervereinigung vorschlagen. Das heißt ganz klassisch, die unterschiedlichen politischen Parteien, die ihr alle kennt, die haben die Möglichkeit, auch Kandidaten vorzuschlagen. Aber grundsätzlich kann man sich da auch bewerben und kann bei den Bürgern anfragen, ob das Vertrauen besteht. Genau.
2: Warum hat Eisenach einen Bürgermeister und einen Oberbürgermeister?
3: Ja, das ist wirklich eine gute Frage, weil das wie immer in Deutschland in verschiedenen Bundesländern auch ganz unterschiedlich geregelt ist. Und deswegen ist das auch so allgemein gar nicht bekannt. Also das ist von Bayern und Sachsen und Thüringen auch zu jedem Bundesland unterschiedlich. Aber man kann vielleicht so viel dazu sagen, es gibt natürlich die kommunale Selbstverwaltung. Das heißt, am Ende ist erstmal die Stadt dafür zuständig, sich selber aufzustellen. Und regelmäßig ist es so, dass in Städten, die einfach größer sind, sind es die Einwohner. Oder sind es auch die vielfältigen Aufgaben? Und Eisenach ist natürlich eine Stadt, die alleine schon durch ihre Geschichte und durch die vielen kulturellen Themen, die wir haben, aber wo natürlich auch viele Aufgaben dranhängen. Das muss natürlich auch alles zum Teil finanziert werden. Das heißt, da gibt es auch die Notwendigkeit, dass wir neben den ganzen Themen viele verschiedene Aufgabenbereiche haben. Und deswegen ist es so, dass viele Städte in der Größenordnung dann mehrere Personen haben. Bei uns ist es so, dass der Bürgermeister von den Stadtratsmitgliedern gewählt werden, die ja wiederum auch wieder direkt von den Bürgern gewählt werden und der Oberbürgermeister direkt von den Bürgern gewählt wird. Und deswegen haben wir diese beiden Personen, die dann die Stadt vertreten, weil alleine das auf einzelnen Schultern nicht zu machen ist. Und wie ihr das alle wisst, haben wir ja auch mit Ingo Wachtmeister noch einen hauptamtlichen Beigeordneten, der praktisch ähnlich wie der Bürgermeister auch einen eigenen Geschäftsbereich hat in der Verwaltung.

0: Hallo, am Mikrofon sind Luise und Vincent. Für unsere letzte Station sind wir im Rathaus von Eisenach im Büro vom Oberbürgermeister Christoph Ihling. Mit ihm sprechen wir jetzt.
1: Wie sieht ein ganz normaler Arbeitstag bei Ihnen aus?
2: Ja, ein ganz normaler Arbeitstag sieht so aus, dass ich hier kurz vor 8 im Büro ankomme und dann erstmal einen Überblick mir verschaffe. Dann haben wir viele interne Beratungen. Es gibt ganz unterschiedliche Themen, die wir hier besprechen. Das heißt, das kann sein vom Ordnungsamt, Bauamt. Wie gehen die Baustellen voran? Was haben wir verwaltungsintern? Es ist ganz, ganz viel, was wir intern digitalisieren. Da gibt es viele verschiedene Themen und natürlich Anfragen von Bürgern. Das heißt, das ist so ganz normal üblich dann das Büroalltag, der aber auch wirklich toll ist, weil wir ganz tolle Mitarbeiterinnen haben. Viele Mitarbeiter und Mitarbeiterinnen sind sehr motiviert und das macht eigentlich immer Spaß. Und gegen nachmittags, abends haben wir dann häufig Gremiensitzungen, das heißt Aufsichtsräte, da gibt es allerhand verschiedene städtische Unternehmen, von Müll bis Stadtwerken und noch viele andere. Und dann haben wir natürlich auch Sitzungen mit dem Stadtrat. Und bis dahin, dass ich hin und wieder auch mal bei kleinen Veranstaltungen dabei sein darf, ein Grußwort sprechen darf für die Stadt. Und natürlich versuche ich auch möglichst viel Unternehmen zu besuchen oder mir einen Blick zu verschaffen bei den Eisenachern insgesamt. Das heißt, das ist schon sehr vielfältig und macht mir großen Spaß.
0: Müssen Sie auch nachts oder an Feiertagen arbeiten?
2: Das kommt drauf an, wie man das sieht. Feiertage sind natürlich oftmals Tage, wo wir auch als Stadtveranstaltung haben. Da bin ich sehr gerne. Kann man jetzt sagen, und da muss man immer arbeiten. Ich sage, da freue ich mich, dass ich dabei sein kann. Und nachts eigentlich wirklich nur, wenn wirklich was ganz Außergewöhnliches ist. Aber im Regelfall darf ich nachts dann auch zur Ruhe kommen und mich dann ausruhen.
1: Wie lange dauert es, eine Pressekonferenz zu machen?
2: Das ist ganz unterschiedlich. Das kommt ganz auf das Thema an, was gesetzt ist. Meistens hat man nicht so viel Zeit, wie man sich wünscht für die Vorbereitung, weil wir einfach sehr, sehr viele andere Angelegenheiten auch nebenbei schon bearbeiten.
0: Was ist Ihr nächstes großes Projekt für die Stadt?
2: Ja, das kennt ihr natürlich. Mir ist vor allem die Entwicklung des AWE-Geländes sehr wichtig, die ehemalige Fahrzeugfabrik. Und die Fahrzeugfabrik soll langfristig ein Veranstaltungs- und Kulturort mitten im Zentrum von Eisenach sein. Und jetzt haben wir mit dem O1, insbesondere mit der Wartburg Arena, dann natürlich auch die Chance, dass sich viele tausend Menschen treffen werden können in Eisenach. Und ich bin davon überzeugt, das wird ein guter Impuls sein für die Stadt. Und das ist ein Projekt, an dem arbeite ich schon ziemlich lange. Aber das wird auch noch dauern, bis es abgeschlossen ist. Und das ist schon eins der großen Projekte. Und sonst haben wir natürlich ganz, ganz viele unterschiedliche Themen. Ausbau der Infrastruktur, Brückensanierung. Wir haben so viele Brücken in den letzten 2 Jahren gemacht, wie schon lange nicht mehr in Eisenach. Und das ist mir auch sehr, sehr wichtig. Und wir haben vor, noch eine große Brücke jetzt zu bauen in näherer Zukunft. Und zwar im Eichrotter Weg. Dann noch einmal über die Hörsel, um auch die Oststadt von Eisenach insbesondere vom Verkehr zu entlasten.
0: Was wäre Ihre teuerste Investition für Eisenach?
2: Also was es wäre, glaube ich, ist ganz klar, das Teuerste, das Beste, was wir tun können, ist in die Bildung zu investieren. Ich bin sehr froh, dass wir jetzt in der Wartburgallee in die Investition kommen, dass wir da für das Gymnasium viel machen können. Aber ich glaube, wenn wir es uns aussuchen könnten, würden wir auf jeden Fall in die Schule investieren. Und das ist die richtige Investition in die Zukunft.
1: Wie viel Geld wurde schon in Kinderspielplätzen investiert?
2: Also das muss man natürlich jetzt irgendwie abgrenzen über die letzten Jahre. Wir sind in der Entwicklung der Spielplätze in Eisenach mit einem Konzept unterwegs. Wir haben auf der einen Seite natürlich den großen Spielplatz in der Heinrichstraße. Die meisten von euch werden den kennen. Jetzt haben wir den großen Mehrgenerationenspielplatz im Themannviertel eröffnet, unlängst erst. Der war relativ teuer, das wissen wir, glaube ich, auch. Und derzeit sind wir da dran, in Eisenach Nord am Schleierborn jetzt wieder den Spielplatz zu erneuern. Der ist ein bisschen in die Jahre gekommen und manchmal werden ganz neue Spielplätze gebaut, wie jetzt der im Themannviertel. Und bei dem weiß ich es relativ genau, der hat, glaube ich, am Ende 1,2 Millionen Euro gekostet. Davon ist aber ganz viel der Tiefbau und auch der sehr, sehr, sehr große Turm mit Rutsche.
0: Haben Sie auch schon mal eine schlechte Entscheidung getroffen? Und wenn, welche?
2: Ach, bestimmt haben wir auch schon mal schlechte Entscheidungen getroffen. Und wenn du mich fragst, welche, dann meine ich, vielleicht war das die Entscheidung, dass wir nicht rechtzeitig die Fördermittel zurückgegeben haben, damals bei dem Stadtpark. Also wir haben lange gedacht, wir können den Stadtpark gleichzeitig in Angriff nehmen, wie auch den Nordpark in Eisenach, muss man ganz deutlich sagen. Das ist, auch wenn man sich Sachen sehr, sehr wünscht, dass man das unbedingt machen möchte, muss man am Ende doch abwägen. Und deswegen war es vielleicht damals nicht richtig, erst beide Projekte gleichzeitig voranzutreiben und sich erst am Ende dann zu entscheiden, dass es richtiger und besser ist, den Nordpark zu entwickeln. Aber vielleicht war es eine schlechte Entscheidung, den Stadtpark so lange im Prinzip Hoffnung zu machen, dass der Stadtpark auch gut saniert werden kann, weil es ja am Ende doch so ist, dass man den Euro nur einmal ausgeben kann und das dann nicht gleichzeitig machen kann und schaffen kann.
1: Welche berühmte Person haben Sie schon getroffen?
2: Ganz besonders ist mir im Gedächtnis geblieben, dass wir auf der Wartburg mal Norbert Lammer zu Gast hatten. Ich finde, der ist wirklich ein ganz toller Mensch, sehr, sehr aufrichtig. Und vor allem kann er aus dem Stegreif, kann man jedes Wort praktisch abdrucken, kann er formulieren und reden. Das hat mich sehr beeindruckt. Das war eine sehr spannende Begegnung.
0: Was ist Ihr Lieblingsessen?
2: Da bin ich auf jeden Fall ganz traditionell und regional unterwegs. Man glaubt es kaum, aber auch als Oberbürgermeister, der auf viele Einweihungsfeste, Bürgerfeste, Vereinsfeste geht, schmeckt mir immer noch die Bratwurst gut, auch wenn es die jeder wieder gibt. Das finde ich ganz herausragend.
1: Sind Sie schon mal während einer Pressekonferenz eingeschlafen?
2: Nein. Also das ist eine schöne Frage. Ich bin mir nicht ganz sicher, wie das allgemeine Bild ist. Aber ich bin mir ganz sicher, wenn ihr das im Fernsehen seht, da haben die Menschen, die da vielleicht ein bisschen zur Ruhe kommen, die haben dann bestimmt schon ganz, ganz lange Arbeitstage hinter sich. Also nein, das ist bei uns in Eisenach nicht so. Wir arbeiten die Nächte nicht durch, wie gesagt. Ich kann in der Nacht schlafen und deswegen brauche ich das in die Pressekonferenz nicht tun.
3: Vielen Dank für das Interview.
2: Sehr, sehr gerne. Vielen Dank euch auch.
1: Jetzt kommt das Lied La La La von Shakira. Ich hab's genommen, weil Deutschland 2014 gewonnen hat und weil meine Schwester 2014 geboren wurde. Olá!

0: Jetzt sind wir ja relativ am Ende der Show und deswegen frage ich in die Runde, was hat euch an der Woche am meisten gefallen?
1: Ich fand die Wartburg am tollsten. Sie hat mir auch am meisten Spaß gemacht. Wir haben viel dazugelernt und sogar gratis Essen bekommen.
2: Ich fand auch die Wartburg am coolsten, dass wir auf den hohen Turm durften, da wo normalerweise niemand drauf darf.
0: Ich fand das Projekt cool. Mein Highlight der Woche war im AWE die Hupe, die sich angehört hat wie ein Furz. Und jetzt kommt gut genug von Blumengarten und Shirin David. Viel Spaß!

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0: Danke, dass ihr zugehört habt bei unserer Radiosendung mit dem Ferienradio und dem Motto Blicke und höre hinter die Kulissen. Ich hoffe, dass ihr genauso viel Spaß hattet wie wir.
1: Tschüss!
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1: Ja, das ist mein Outro. Die American Boys machen alles für Promo.

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1: Ja, das Wartburg Radio am Mikrofon ist Marco Fischer mit dem Festival Check. Heute geht es um das Borgbrand. Ganz hier in der Nähe in Lauchröden, unterhalb der schönen Burgruine Brandenburg. Und bei mir zu Gast ist Tobias Scheuer. Herzlich willkommen.
2: Ja, guten Tag.
1: Ja, du warst ja auch schon mal hier bei uns im Radio selber tätig vor ein paar Jahren. Hast dich dann ja um ein schönes, lauschiges Metal Open Air, was heißt gekümmert oder auf die Beine gestellt. Ja, erzähl nochmal so ein bisschen rückblickend so ja, Erfahrungen. Was waren so die tollsten Erlebnisse in den letzten Jahren? Was waren so Herausforderungen?
2: Wir haben 2019 angefangen. Da ging es mit, naja, wie das halt immer so ist, erstmal mit viel Enthusiasmus, wenig Erfahrung und viel Chaos dann erstmal los. Und wir ja, haben uns dann danach erstmal zusammengesetzt, haben überlegt, ob wir das überhaupt weitermachen. Und sind dann aber an den Punkt gekommen, dass wir gesagt haben, na gut, ja, dann probieren wir es nochmal. Ja, und dann kam Covid, ne? Und dann war da erstmal 2 Jahre Ruhe.
1: Erstmal 2 Jahre zum Überlegen gehabt.
2: Ganz genau. Also ich muss sagen, so im Nachhinein betrachtet war das fast hilfreich, dass das kam, weil man konnte sich dann schon auch überlegen, ob das überhaupt sinnvoll ist. Ja? Und wir haben die Zeit so ein bisschen genutzt und haben Verbindungen zum Brandenburg-Verein aufgebaut, ja, haben dann auch Arbeitseinsätze auf der Burg durchgeführt, um einfach das ein bisschen zu unterstützen. Dadurch haben wir dann, glaube ich, auch etwas an Akzeptanz gewonnen. Ja, haben dann 2022 mit frischem Enthusiasmus und frischer Kraft wieder neu gestartet.
1: Ich muss mal kurz unterbrechen, du sprichst natürlich immer von wir. Wer ist denn wir?
2: Ja, das ist meine gespaltene Persönlichkeit. Nein, natürlich nicht. wir ist in dem Fall der Burgbrand Musikkulturclub. Also wir sind ein gemeinnütziger Verein. Ja, ich mache das jetzt hier nicht alleine und wirtschafte mir alles, was da passiert, in die eigene Tasche. Sondern wir sind ein gemeinnütziger Verein, der nicht nur dieses Festival veranstaltet, sondern auch versucht, hier in der Gegend Konzerte zu unterstützen, der auch andere Locations wie zum Beispiel das White Pig in Bad Frankenhausen unterstützt und ja, rundum auch noch tätig ist mit seinen Mitgliedern. Ja, also wir in dem Fall wieder sind alles Enthusiasten ja, und tun das ja in unserer Freizeit ehrenamtlich, um eben die Musik, die wir mögen, weiter nach vorne zu bringen.
1: Jetzt habe ich dich natürlich unterbrochen, also 2 Jahre Covid, 2 Jahre zum Überlegen. 2022 ging es dann nach einer Pause dann richtig los.
2: Ja, genau. Und das war natürlich auch erstmal so ein kleiner Stolperstart, ja, weil auch da ist natürlich noch nicht alles perfekt gelaufen, aber wir haben schon aus vielen Dingen gelernt. Und 2023 würde ich dann ja fast so ein bisschen als den Durchbruch bezeichnen. Wir hatten da ja, das eine Freude, das andere Leid. Ne? Wir hatten so ein bisschen das Glück, dass da das Wacken von ein wenig Unwetter verhagelt war und wir dann eine Aktion geschaltet haben, dass jeder mit einem Wackenticket für 10 Euro reinkommt. Das hat tatsächlich ganz schöne Wellen geschlagen. Zum Glück haben wir gesagt, jeder, der kommen möchte, meldet sich vorher bitte per E-Mail an, ja, dass wir da einfach auch keinen Ansturm kriegen, den wir nicht bewältigen können, weil wir wollen ja nicht groß werden, ja, wir wollen eigentlich so ein kleines, nettes Underground-Festival bleiben, aber haben natürlich dann die Chance auch genutzt, um zu sagen, okay, das macht uns natürlich ein bisschen bekannter, ja, auf der anderen Seite haben wir natürlich auch durchaus Mitgefühl mit den Leuten gehabt, die gerne Musik hören wollten und das nicht konnten und ja, haben dann sozusagen das genutzt und profitieren davon tatsächlich immer noch. Ja, also weil dieses Jahr zum Beispiel, das war auch ein weiteres Highlight, wir hatten 2023 jemanden dabei, der aus Schottland kommt und mit seinem Sohn in Hannover im Pub saß, nicht auf das Gelände gekommen ist und dann irgendwie bei Reddit von unserer Aktion gehört hat und dann tatsächlich zu uns gefahren ist. Ja, und dieses Jahr ist er wieder dabei. Ja, er war die letzten 2 Jahre auf dem Wacken und hat dann, ich habe ihn dann angeschrieben, weil Ticketverkauf nach Schottland, ne, ist völlig absurd. Also warum sollte da jemand ein Ticket kaufen? Und habe ihm dann geschrieben und gesagt, naja, sag mal, bist du das? Ja, ich bin das. Wir waren die letzten 2 Jahre auf dem Wacken, haben aber nur an euch gedacht. Ja, und wir wollen unbedingt wieder zu euch kommen. Das ist natürlich schon auch das, warum er sowas auch mitmacht. Ne? Und das sind so die schönen Geschichten. Ja, 2024 war es dann dafür wieder ein bisschen härter. Da wurden wir von einem Unwetter getroffen, mussten am Samstag zum Headliner das Gelände räumen und konnten dann mit 1,5 Stunden Verzögerung doch noch weitermachen. Das hat sehr viel Nerven gekostet. Ja, und sonst muss man aber fairerweise sagen, ich glaube, die Veranstaltung ist irgendwo angekommen, ja, hat auch so ihre Stammgäste gefunden und wir sind immer noch dabei, uns zu etablieren. Ja, etabliert sind wir aus meiner Sicht, weil wir mal ausverkauft sind. Aber ich denke, wir sind irgendwo auf dem Weg.
1: Das wäre jetzt auch mal so die Frage, mit welchen Besucherzahlen hantiert ihr denn, wenn du sagst, ausverkauft ist es jetzt noch nicht, aber wie viele Leute würden denn theoretischerweise auf den Platz gehen? Wann würdet ihr sagen, so, jetzt ist es toll? Also toll ist es natürlich immer, aber du weißt, was ich meine. Also
2: natürlich, ja. Also wir möchten ganz gerne bei 400 Leuten, 400 Gästen einen Strich ziehen, ja, weil wir wollen das Gelände nicht unnötig belasten. Wir haben auch, wenn wir zu uns ehrlich sind, gar nicht die Kapazitäten, dann wirklich auch mehr zu machen. Und es soll ja auch für alle noch schön sein. Hm. Ja, und dementsprechend sagen wir eigentlich, bei 400 zahlenden Gästen ist Schluss. Dass dann vielleicht nochmal ein paar kostenlos aus Lauchröden hochkommen, die ja immer freien Eintritt haben. Ja. Und dass man dann vielleicht nochmal 1, 2, 3, 4, 5 Leute hat, die über Gästeliste reinkommen. Das ist sicherlich so, aber 400 zahlende Gäste wäre so der Traum. Ja, da sind wir immer noch auch ein kleines bisschen von weg. Also ich würde sagen, wir haben so die letzten Jahre zwischen 300 und 350 Leuten gehabt, aber das ist dann schon alles zusammen. Ja, also mit Lauchröden, mit Gästeliste und so weiter. Also da ist noch ein bisschen Luft. Auf der anderen Seite, ich bin da auch gar nicht so traurig drum. Ja, solange wir kostendeckend arbeiten, bin ich damit zufrieden und möchte das eigentlich als kleine familiäre Veranstaltung so beibehalten.
1: Wir spielen erstmal ein bisschen Musik und reden dann gleich weiter. Natürlich spielen wir Musik von Bands, die in diesem Jahr im Line-Up sind. Ja, lasst euch überraschen.

0: Das war ein Bitter Price mit Spellbound.
1: Ihr hört das Wartburg-Radio mit dem Festival-Check zum Borgbrand. Bei mir zu Gast ist Tobias Scholl, ja, Ausrichter, Vereinschef wahrscheinlich auch.
2: Ja, Vereinsvorstand mit.
1: Wir haben eben schon mal ein bisschen über die Geschichte, die Historie vom Borgbrand gesprochen. Man mag ja Musik, ansonsten macht man sowas ja nicht. Hattest du bisher schon die Möglichkeit, auch wirklich mal Bands einzuladen oder spielen zu lassen, also was dir ganz persönlich ganz schlimm am Herzen gelegen hat?
2: Ja, regelmäßig. Also deswegen machen wir das ja. Ne? Da sind jedes Jahr Bands dabei, über die ich mich persönlich sehr freue und die ich mir auch grundlegend gerne mal live anschauen wollte, schon davor gesehen habe oder das halt auch immer sehr genossen habe, wenn die bei uns waren. Also ganz klar für mich, das absolute Highlight war Messer 2024. Da bin ich auch immer noch sehr dankbar, dass wir die überhaupt gekriegt haben, weil das mittlerweile nicht mehr finanzierbar ist für uns. Die also kriegen jetzt fast das, was wir als Bandbudget haben. Mhm. Ne? Das war wirklich irre. Ja, es ist jedes Jahr irgendwie was dabei. Letztes Jahr war ich von Coltane hemmungslos begeistert. Das war überragend. Also davon ab, dass alle Bands, die wir haben, natürlich gut sind. Man hat ja immer so seine persönlichen Favoriten. Dieses Jahr gibt's auch, also Tyran gefällt mir dieses Jahr richtig gut. Das ist so klassischer Heavy Metal. Ja, die sind, also es ist auch alle in Leder, ne? So richtig schön Leder und Stahl. Einfach ideal, ja. Und sonst natürlich auch sowas wie Summer Vario, auch immer wieder großartig. Ja, also da, wie gesagt, ich finde jedes Jahr Bands, die mir sehr gut gefallen und wo ich mir dann auch mal zumindest 5 bis 10 Minuten nehme und mir das mal angucke.
1: 5 bis 10 Minuten, was machst du sonst am Festival?
2: Meistens rumrennen.
1: irre durch die Gegend flitzen und organisieren.
2: Ja, es ist halt, also jeder hat natürlich so seine Aufgaben. Und es ist einfach wichtig, immer mal an den verschiedenen Stationen zu kontrollieren, ob die irgendwie was brauchen. Oft brauchen sie auch irgendwas. Mhm. Ja, und wenn es dann irgendwelche Notfälle oder ähnliches gibt, dann muss man halt da sein und da irgendwie mit unterstützen, mit organisieren. Das ist dann halt so, ne? Das ist dann sozusagen meine Aufgabe. Sonst ist es aber auch gut aufgeteilt. Wir haben natürlich auch Leute, die dann für Front of Stage, Backstage verantwortlich sind. Und dann nochmal in einzelne Gruppen wie Barcrews oder Catering und so weiter eben aufgeteilt sind. Also das ist schon ich behaupte, wir sind relativ gut organisiert.
1: Mit wie vielen Leuten stemmt ihr das Festival?
2: Es sind über den Daumen so zwischen 30 und 40.
1: Doch eine ganz schöne Menge Leute, aber braucht es natürlich auch. Lass uns mal ein bisschen übers Line-Up reden. Hast eben schon gesagt, parallel läuft irgendwie immer Wacken mit.
2: Ja.
1: Merkt ihr das anhand von Bands sind nicht da? Gut, spielt ja nun nicht jeder bei Wacken gleich mit, die man vielleicht selber beim Borgbrand haben möchte, aber auch vom Publikum her, dass dann Leute sagen, ja, verdammte Axt, wo gehe ich jetzt eigentlich hin? Du hast eben schon schön die Story von dem Schotten erzählt, der jetzt doch lieber zu euch kommt als zum Wacken. Merkt man das?
2: Also ich nehme das mal als zwei Teile. Also zuerst mal zu den Bands. Für uns ist das tendenziell eher ein Vorteil, weil wir Bands, die vielleicht auf dem Weg von oder zum Wacken sind, mit bei uns spielen lassen können. Dieses Jahr trifft das unter anderem auf Insanity Alert zu, die auf dem Wacken spielen, ja, und die dann auch bei uns am Samstag Headliner sind. Das ist also, ja, Bands, die wir uns sonst vielleicht nicht leisten können, ja, können wir dann dadurch finanzieren, weil für die ist es einfach günstiger, wenn die nochmal ein Gig spielen, irgendwo pennen können und dann halt nochmal ein bisschen was mitnehmen.
1: Wie so ein Off-Day einfach nochmal mitnutzen und wenn wir schon mal auf der Tour sind oder wenn wir schon mal unterwegs sind.
2: Exakt, ja, also das ist tendenziell eher ein Vorteil, weil wir wissen ja, was wir sind. Wir sind ein kleines Festival und wir würden sonst an bestimmte Dinge gar nicht rankommen. Hm. Was das Publikum betrifft, ja, das muss man halt mal sehen, ne? Und ich bin der Meinung, dass die großen Festivals alle Probleme haben, weil sie teuer werden, weil, ich sag mal so, für 0,5 Bier dann halt auch mal 7,50 oder sowas aufgerufen wird, weil die Karten teilweise horrend teuer werden. Ich sag mal so, ne? Also für ein Wackenticket für 350 Euro kannst du bei uns das ganze Wochenende feiern. Das ist inklusive Eintritt, Merch und Getränke. Ja. Und du musst keinen Zeltplatz reservieren. Und das sind so Sachen, ich kann mir schon vorstellen, dass sich das früher oder später durchaus zu unseren Gunsten auswirkt. Und deswegen, ich empfinde das alles nicht als Nachteil, weil wir machen einfach eine andere Sportart. Mhm. Ja, das ist, Wacken ist so eine Liga, das hat mit uns gar nichts zu tun. Du hast also vielleicht entfernte musikalische Verwandtschaft, sage ich mal. Mhm. Ne? Aber alles Weitere, damit können wir uns und wollen wir uns gar nicht messen. Mhm. Selbst das Partisan ist eine andere Sportart. Ja, das sind Dimensionen, die haben mit uns nichts zu tun. Das sind einfach so viele Nummern größer. Ja, das ist mindestens das Zehnfache von dem, was wir sind. Ja, und deswegen sehe ich das relativ entspannt. Ja, wir ziehen ein Publikum, was kleine Festivals, familiäre Festivals mag, was gerne neue Bands kennenlernt, was zu uns Vertrauen hat, weil sie wissen, dass wir einen guten Musikgeschmack haben. Und das ist es. Ja.

0: Tyrone und Riot in the Streets. Ihr hört das Mordburg-Radio mit dem Festival-Check zum Borgbrand. Bei mir ist Tobias Scholl. Ja, und wir unterhalten uns hier gerade ein bisschen über tolle Musik, die beim Borgbrand spielt. Manche auf dem Weg zu großen Festivals. Bist du ein Festivalgänger so an sich oder reicht dir dein eigenes?
1: Also natürlich zwangsläufig gehe ich auch gerne zu anderen Festivals, weil also erstens muss man ja schauen, was man alles besser machen kann. Und zweitens mag ich halt gerne Musik und die vor allem live. Ich muss aber ehrlich sagen, dass mir die großen Veranstaltungen mittlerweile ein bisschen zuwider sind. The Stone from the Underground ist so das Größte, auf was ich noch gehe. Und sonst versuche ich eigentlich ja eher kleinere Sachen zu besuchen, weil finde die Musik dort teilweise interessanter. Es ist von Preis-Leistung immer fairer. Und ja, man kann auch selber noch ein bisschen was entdecken, was man vielleicht dann auch für sich mitnehmen kann und wo man dann sagt, ja okay, das könnte bei uns auch mal spielen. Zum Beispiel die Saale-Party, ja, immer sehr empfehlenswert. Dann auch sowas wie das Ernte-Drunk-Fest oder auch das Full Metal Osthessen. Das sind alles so Veranstaltungen, die auch, ich sag mal, plus minus in unserer Kragenweite liegen. Und da ist es immer ja sehr schön, auch dort zu sein, weil es eben auch, wie gesagt, so eine sehr familiäre Atmosphäre ist und einfach rundherum sehr fair und ja, einfach schön. Und ich brauche nicht 5 Kilometer, bis ich an der Bühne bin.
0: Das wollte ich jetzt auch gerade sagen. Das ist dann so natürlich auch so eine Sache, wenn man hier 100 Meter wegsteht von der Bühne und eigentlich nichts mehr sieht.
1: Ja.
0: Ja, das ist natürlich immer so eine Sache. Große Festivals, Wacken, hast du natürlich gesagt, kostet natürlich auch so das Geld. Man hat auch bei anderen Festivals Rock am Ring und wie sie nicht alle heißen, hört man natürlich dann auch immer wieder, ja, aber so viele Bands für so wenig Geld, gell, wenn man das runterrechnet. Aber letzten Endes alles angucken tust du dir auch nicht. Also ich kann das gut nachvollziehen, geht mir ähnlich. Ich bin auch lieber bei kleineren Sachen, wo man sich dann auch mal irgendwie 20 Meter vor die Bühne setzen kann oder stellen oder wie auch immer und sieht und hört alles gut und es ist am Getränke- oder am Essensstand muss man nicht 3 Stunden anstehen.
1: Ja, nicht nur 3 Stunden anstehen, aber halt auch keine Wucherpreise bezahlen, ja. Weil das finde ich halt auch, ja, ich finde es halt richtig gruselig, was da teilweise mittlerweile passiert. Ja, wenn man auf größere Konzerte geht, dass dann, also wie pervers die Bierpreise sind und da gibt es ja auch meistens kein gutes Bier. Ne? Also das ist, bei uns gibt es Schwarzbacher aus dem Thüringer Wald. Ja, das kann man gut trinken.
0: Regional.
1: Liebe Grüße an Schottchen.

0: Summer Vario und Sirens live zu hören beim diesjährigen Borgbrand Open Air. Und zu Gast bei mir im Studio ist Tobias Scheu. Wie sieht es bei euch aus mit Bands aus der Region, Nachwuchs? Habt ihr dafür einen Draht, beziehungsweise nutzt ihr das? Oder lasst ihr die Leute spielen bei euch?
1: Immer. Also das ist tatsächlich auch, ich hätte fast gesagt, in unserer DNA. Also wir wollen immer Bands aus Thüringen mit dabei haben. Wir haben immer so, sagen wir immer so ein Drittel der Bands, ein Viertel der Bands ungefähr sollte aus Thüringen kommen. Und da eben auch viel junge Bands, also dieses Jahr namentlich zum Beispiel Mortuary Nightmare aus Sömmer da, eine Black and Thrash Band, die also extrem gut sind. Dafür, dass die alle 18, 19, 20 sind, ist das absurd. Ja, das muss man wirklich sagen. Ich war schwer begeistert. Und ja, das, also da auch wieder eine schöne Hintergrundgeschichte, ja, weil die waren mit ihrem, also der, sagen wir, ich nenne ihn mal den Bandleader, ja, wenn es nicht so ist, mögen sie es mir verzeihen, aber er war mit seinem Vater tatsächlich 2023, meine ich, auf dem Burgbrand und hat dort Backstage Indian Nightmare kennengelernt und war auch schwer begeistert, ja, und steht jetzt bei uns mit auf der Bühne. Also das ist halt, da haben wir mittlerweile auch schon ein paar schöne Geschichten dabei.
0: Hm. Wer ist denn die, also die spielen, wer ist noch aus der Region hier dabei in diesem Jahr?
1: Genau, Orb aus Erfurt. Dann haben wir SOS Project natürlich aus Eisenach. Ja, das sollte man auf keinen Fall unterschlagen. Also die eröffnen mit am Donnerstag im Zelt. Freuen wir uns auch schon sehr drauf. Und sonst, Moto Owl hat natürlich die Wurzeln in Thüringen. Ja, das ist auch immer eine sehr schöne Geschichte. Auch eine wundervolle Liveband. Ja, sollte man sich auf keinen Fall entgehen lassen. Ja, also das, jetzt muss ich mal ganz scharf überlegen, ob ich irgendjemanden unterschlagen habe. Ach, natürlich, Brumm Brumm Böse.
0: Ja, Brumm Brumm Böse.
1: Ja, jetzt hätte ich die fast unterschlagen. Unsere nahezu wichtigste Band. Ja.
0: Wieso?
1: Da haben wir das alles alte Kumpels, ja, und haben auch schon, ich meine, 2022 bei uns gespielt und sind einfach, es ist einfach herrlich. Das ist, also ich weiß nicht, ob man das noch Musik nennen kann oder eine Kunstperformance, die da stattfindet. Es ist in jedem Fall überragend und man sollte es auf keinen Fall verpassen.
0: Wann spielen die?
1: Die eröffnen am Donnerstag. Ja, es ist wirklich, es ist fantastisch. Und es sind, wie gesagt, es sind alles Kumpels, die kommen alle so aus Richtung Bad Frankenhausen, arbeiten teilweise auch beim Stone from the Underground mit, arbeiten im White Pig mit, also sind auch sehr engagierte, sehr sympathische Jungs. Das ist wirklich, also da freue ich mich immer, wenn die da sind.
0: Ja, wir spielen jetzt ein bisschen Musik, regionale Musik, und zwar SOS Project, Der Himmel über dir.

0: Gibt es denn Bands für die Zukunft gesprochen, wo du sagst, ja, die würde ich gerne schon mal bei uns spielen lassen? Also so ein bisschen so ein Wunschdenken.
1: Oh Gott, Wunschdenken, ja. Also ich versuche da immer realistisch zu bleiben. Also ich sag mal so, ne, wenn ich mir was für nächstes Jahr wünschen könnte, dass bestimmte Dinge klappen, würde ich mir sehr wünschen, dass das Amethyst klappt. Das ist so ein bisschen so klassischer Metal, Hard Rock, der, also Schweizer Band, wunderbar, also absolut großartig. Und sonst, also wenn wir jetzt mal ganz groß denken, was natürlich so ein absoluter Traum wäre, wo ich genau weiß, das wird nie passieren, wäre sowas wie All Them Witches oder sowas, ja, das ist weit über unseren Möglichkeiten. Wir müssen halt versuchen, da, ja, demütig zu bleiben und zu gucken, was bei uns geht. Sonst würde ich halt, so wie Templar, ist eine relativ neue klassische Heavy Metal Band aus Schweden, ist auch sehr gut, das könnte auch noch funktionieren. Müssen halt dranbleiben, ja. Wir müssen immer irgendwie den Blick haben für die Band, die als nächstes durchstartet, ja, und die dann, ja, die wir uns dann einfach in 2 oder 3 Jahren nicht mehr leisten können.
0: Wir spielen jetzt mal einen Song, und zwar von

0: Ja, das Wartburg-Radio mit dem Festivalcheck zum Burgbrand Open Air. Gerade gehört Depressive Age, eine Band aus Berlin, die in den 90er Jahren doch sehr, sehr gut unterwegs und sehr groß war. Deutsche Heavy-Metal-Band, schon zu DDR-Zeiten angefangen, waren dann irgendwann mal weg. Und jetzt sind sie wieder da. Ich war ein bisschen überrascht, freue mich natürlich, weil das eine Band meiner Jugend ist. Wie ist es denn dazu gekommen?
1: Ja, wir waren auch überrascht, weil wir hätten die eigentlich schon in eine Kategorie einsortiert, wo wir nicht mehr rankommen, und wurden von dem Booker angeschrieben, und der hat uns ein Angebot gemacht, was wir nicht ablehnen konnten. Und da haben wir uns natürlich sehr gefreut und haben ja eigentlich direkt zugesagt, weil das, also wir wissen um die Bedeutung der Band. Die ist auch in Deutschland, würde ich sagen, musikalisch nahezu einzigartig, weil das ein sehr, sehr, sehr eigener Sound ist, sehr genreübergreifend auch, was tatsächlich auch was ist, was wir immer wollen und wir auch immer suchen und uns bei vielen Bands auch wichtig ist, ja, dass die sich nicht so ganz leicht zu verordnen lassen. Und da waren wir einfach schwer begeistert, haben direkt zugeschlagen und haben dann Depressive Age jetzt bei uns, ne?
0: Ja, schön. Ich freue mich da riesig drauf. Die spielen wann, an welchem Festivaltag?
1: Am Freitag sind sie Headliner.
0: Genau. Wir haben nämlich noch gar nicht über das Datum gesprochen. Wir haben jetzt immer nur gesagt, dass parallel Wacken läuft und sonstige Konzerte und solche Sachen. Aber wann ist denn das Festival eigentlich oder das Open Air eigentlich?
1: Genau, wir fangen am 30.07. an dem Donnerstag. Da werden dann im Zelt zwei Bands spielen, eine Coverband und SOS Project. Und als absolute Krönung wird Amazing Maze auch noch ein paar Platten auflegen. Dann geht es weiter am Freitag, da fangen wir um 16.30 Uhr an und da geht es dann bis spät in die Nacht mit Musik und danach vielleicht auch noch ein bisschen was im Zelt an DJ. Ja, und am Samstag fangen wir dann um 15 Uhr an, dem 1.8. ist es dann schon, und auch da geht es dann wieder bis spät und dann noch ein bisschen Aftershow und dann gehen wir alle ins Bett und dann bauen wir wieder ab.
0: Bauen wir ab, ist genau das richtige Stichwort. Man muss natürlich vorher auch mal erst alles aufbauen. An der Brandenburg finden ja viele Veranstaltungen relativ nah beisammen statt. Kurz vor euch das Medieval, ein Elektronik-Open-Air-Festival mit DJs, also völlig andere musikalische Ausrichtung. Es gibt natürlich dann noch das Mittelalterfest, was dort dann auch immer stattfindet. Inwiefern unterstützt ihr euch gegenseitig? Habt ihr miteinander zu tun oder läuft das so parallel einfach nur nebeneinander her?
1: Nein, also natürlich haben wir miteinander zu tun, weil auf dem Gelände natürlich auch einiges an Infrastruktur verbaut ist. Initiiert ursprünglich mal vom Medieval. Ja, dafür sind wir ihnen natürlich auch sehr dankbar. Haben uns jetzt auch, wo es um Modernisierungsarbeiten an dieser Infrastruktur ging, selbstverständlich finanziell beteiligt. Ja, weil wenn wir das nutzen, müssen wir natürlich auch mit für Sorge tragen. Das Gelände gehört komplett eigentlich dem Brandenburg-Verein. Auch da sind wir involviert. Ich bin mit im Vorstand beim Brandenburg-Verein, ja, und versuche da eben auch Verantwortung zu übernehmen. Ja, ich denke, das ist immer wichtig, ja, dass man dort nicht irgendwie hingeht und nutzt das einfach, nimmt das einfach, sondern dass man dann entsprechend auch was zurückgibt, ja, dass das hier keine Einbahnstraße ist und dass die Leute auch sehen, dass man ja da auch mit Verantwortung übernimmt, weil sonst funktioniert das wahrscheinlich nicht langfristig. Und wir sind sehr dankbar, dass wir das mit nutzen dürfen, dass wir die Möglichkeit haben. Und dementsprechend, ja, geben wir da natürlich auch gerne was zurück.
0: Auch Vorstand im Brandenburg-Verein, da mischt du ja dann doch auch noch bei anderen Veranstaltungen mit, wahrscheinlich, oder?
1: Ja, also das ist zum Beispiel, hatten wir jetzt die Eröffnung vom Naturpark-Tor gehabt und da selbstverständlich auch mit aufgebaut und auch mit dann am Stand Getränke verkauft und sowas. Also es ist, was halt dazugehört. Ja, das muss dann halt schon sein.

0: Motor Owl mit Future Nostalgia.
1: Ja, das Wartburg Radio mit dem Festival-Check. Zu Gast bei mir ist Tobias Scholl vom Borgbrand Open Air. Und ja, stattfinden wird es vom 30.07. bis 1.08. Mhm. Korrekt. Was ist denn zu beachten für Leute, die jetzt zu euch kommen? Parken, Zelten, Anreise? Gibt es noch Tickets?
2: Also wir haben noch Tickets, ja, seid ganz beruhigt. Ihr könnt die alle entweder über den Vorverkauf, über unsere Homepage erwerben. Vorverkauf ist natürlich ein bisschen günstiger, aber es gibt auch noch Abendkasse. Also ihr könnt auch einfach spontan kommen, wenn ihr einfach die Lust am Freitagabend verspürt, ja, und sagt, ach, nichts los, Durst auf Bier, Lust auf Metal, dann kommt da einfach vorbei, ja, und dann werdet ihr reingelassen. Dementsprechend, also da sind wir flexibel. Ich muss sagen, persönlich, es hilft uns natürlich auch immer, wenn Karten im Vorverkauf gekauft werden. Das erhöht einfach die Planungssicherheit, weil wir natürlich Getränke und Nahrung einkaufen müssen. Und da ist es dann schon immer schön, wenn man eben auch so ein bisschen planen kann. Mhm. Ja, das wäre wichtig. Wie gesagt, Vorverkauf über unsere Homepage www.burgbrand.de. Da findet man dann auch einen Shop. Da kann man sich dann auch Bilder angucken, wie das da bei uns aussieht. Man sieht tatsächlich auch die ehemaligen Plakate, die ehemaligen Lineups des Festivals, kann dann mal reinhören. Vielleicht erkennt man dann auch Bands, die dann mittlerweile schon ein bisschen bekannter geworden sind. Oder man kann auch einfach mal nachhören. Wenn man sich für die Musik schon mal ein bisschen informieren möchte, haben wir, wie das jetzt so modernerweise nötig ist, auch eine Spotify-Playlist. Das findet man dann auch einfach, wenn man bei Spotify Burgbrand sucht. Ja, und da ist dann alle Bands, die es bei Spotify gibt, sind dann auch drin. Ja, da kann man sich dann schon mal so ein bisschen informieren.
1: Mhm. Ja, Zelten, Anreise.
2: Genau, also Anreise theoretisch ab Mittwoch möglich. Wir empfehlen Donnerstag. Und wir haben unten wieder eine Wiese, und also zwei Wiesen eigentlich, auf denen gezeltet werden kann, auf denen auch geparkt werden kann. Oben kann man auch zelten, allerdings dann bitte ohne Auto, ja, weil wir da natürlich das Gelände einfach schonen wollen. Sonst, wir haben Toiletten, ja, wir haben selbstgebaute Duschen, also alles sowas ist verfügbar.
1: Also das Borgbrand Open Air vom 31.07. bis 1.08. Ein wundervolles, tolles Line-up. Ja, es gibt noch Karten. Man kann einfach so auch jeden Tag hinkommen. Parken ist dann auch unten an der Straße.
2: Genau, also unten ist auch genügend Platz. Wir haben auch Einweiser da, die Leute etwas anweisen. Falls jemand ein bisschen beeinträchtigt ist, ja, also wir haben oben sozusagen Behindertenparkplätze. Wir haben auch einen Behinderten-Dixie, falls da irgendwie Rollstuhlfahrer oder sowas Lust haben. Also wir haben auch jedes Jahr irgendwie 1, 2, 3 Rollstuhlfahrer. Denen würde ich nicht empfehlen, hochzurollen, weil der Anstieg ist dann noch ein bisschen unentspannt. Also auch dafür sind wir gerüstet.
1: Ist eigentlich das Burggelände geöffnet oder ist das während dem Festival außen vor?
2: Ich gehe davon aus, dass am Samstag auch wieder der Turm offen ist und dass man dann eben auch wieder auf den Turm und auf die Burg kann und von dort ja mal übers Werratal gucken.
1: Dann vielen Dank, dass du da gewesen bist. Ich werde auch da sein, werde ein paar Interviews machen und ich freue mich da riesig drauf. Genau, wünsche euch natürlich, dass alles gut klappt und ich würde sagen, wir sprechen dann hinterher nochmal übers nächstes Jahr.
2: So machen wir es. Vielen Dank.
1: Das war der Festival-Check zum Borgbrand Open Air 2026. Zu Gast bei mir war Tobias Scholl, einer der Organisatoren dieses kleinen, feinen Metal-Festivals, das in Lauchröden unterhalb der Brandenburg vom 30.07. bis zum 1.08. stattfinden wird. Mein Name ist Marco Fischer und ich wünsche noch einen schönen Tag.

hereinspaziert in meine Sendung. Eine Stunde Indoor-Event mit dieser Meisel. Bitte entspannt Platz nehmen und genau zuhören. Jetzt kommen im Wartburg-Radio auf 96,5 60 Minuten mit Fleetwood Mac. Durch die Sendung begleitet euch Dieter Meisel aus Flohseligenthal. Peter Green hatte sich ab 1966 als Nachfolger von Eric Clapton bei John Mayalls Blues Breakers einen Namen als bedeutenden Bluesgitarristen gemacht, als er im Jahr 1967 ausstieg, um eine eigene Band zu gründen. Mit dem Schlagzeuger Mick Fleetwood wird die Band Peter Greens Fleetwood Mac genannt. Später nannten sie sich nur noch Fleetwood Mac. Sie gingen ihren Weg auf ganz eigene Weise. Ton ab für Go Your Own Way.

Fleetwood Mac stammt aus London, die Hauptstadt vom Vereinigten Königreich und der Musik. Ihre Genres sind zuerst British Blues, dann Bluesrock, zuletzt Poprock. Im Jahr 2022 löste sich die Band Fleetwood Mac auf. Als zweiten Titel meiner heutigen Sendung spiele ich The Chain, die Kette.

Dass sich die Band im Jahr 2022 aufgelöst hat, das war für mich ein Schock. Ich wäre so gern bei einem Live-Konzert der Band dabei gewesen. Die Bluesmusik aus den Anfangsjahren hätte mich nicht interessiert. Diese Musik war mir etwas zu düster. Viele Musiker haben die Band verlassen, ehe so nach und nach die Musiker kamen, die den neuen Sound geprägt haben. Jeremy Spencer an der Gitarre spielte den markanten Slide-Gitarren-Sound und sang die Hauptstimme. Der kommerzielle Erfolg stellte sich ein. Mit dem nun folgenden Titel Don't Stop hoffe ich, dass es nie aufhört, dass Fleetwood Mac im Radio zu hören ist.

Mit dem erst 18-jährigen Danny Kirwan kam dann 1968 ein dritter Gitarrist und Sänger zu Fleetwood Mac, der auch die Band stilistisch prägte. Single-Erfolge zeigten die allmähliche Abkehr vom Blues. Im Jahr 1968 erschien Black Magic Woman, ein Stück, das weltweit durch Santana ein großer Erfolg wurde. Das spiele ich jetzt nicht. Ich lege den Titel Little East, kleine Lügen auf.

Mit der Sängerin Stevie Nicks wurde Fleetwood Mac endgültig zu der Band, der meine ganze Bewunderung gilt. Im Jahr 1977 erschien das Album Rumors, das alleine in den USA 19 Millionen Mal verkauft wurde. Ich habe diese Platte in Eisenach in der Karlstraße im Musikladen gekauft und habe diese heute noch. Sie ist im Jahr 1979 bei Amiga erschienen. Wir hören nun den Titel Everywhere Here, auf Deutsch überall.

Der nächste Titel, Albatros, ist als Erkennungsmelodie bekannt geworden. Mir ist der Titel aus der DDR-Zeit bestens bekannt. Damals gab es die Werkstattwoche, zu der sich viele Amateurbands aus ganz Thüringen trafen. Jürgen Kehrt war auch dabei. Auf der Bühne wurde der Titel Albatros improvisiert. Es kamen so lange Gitarristen auf die Bühne, bis es keinen einzigen freien Steckerplatz mehr gab. Findig, wie die Gitarristen nun mal so sind, wurde sich abgelöst. Und so wurde der Titel Albatros stundenlang die ganze Nacht weitergespielt, bis irgendeiner das Licht im Saal ausgemacht hatte. Da war es um 4 Uhr oder 5 Uhr morgens in der Früh. Die Sonne schien durch die offenen Vorhänge zum Fenster herein.

Ich kenne leider nur aus den Medien die Gruppe Fleetwood Mac in der Besetzung John McPhee, Lindsay Buckingham, was für ein schöner Name für einen, der in London wohnt, Stevie Nicks, Mick Fleetwood und Christine McPhee. John und Christine waren ein Ehepaar. Sie zählen zu den erfolgreichsten Bands der Welt und sind eine Ikone des Rock. Welchen Titel ich jetzt auflege? Hört her, es ist der Titel You Make Loving Fun.

Der nächste Titel, Rhiannon, ist ein wirklich schön anzuhörender Titel. Der Gesang ist klasse, die Musik ist toll. Das Wort Fleetwood ist ein altenglischer Ausdruck, der Wälder am Bach bedeutet. Er verbindet die Wunder der Natur mit der Kraft der Rockmusik, wie wir es mit dem Titel Rhiannon zu hören bekommen.

Jetzt endlich komme ich zum Titel Black Magic Woman, die schwarze Zauberin. Neben Santana haben auch Bob Welch, Greg Holly und die Barry Leaf Band den Song gecovert. Und schon drehe ich die Regler auf für den Titel Black Magic Woman.

1979 erschien das im Heimstudio aufgenommene Album Dusk. Die Band veröffentlichte mit reduziertem Arrangement country-lastige Balladen und Rock'n'Roll-Songs. Dieses Album ist bei den Kritikern sehr geschätzt. Und ich mag den Sound der Trommeln vom Titel Dusk, den ich jetzt auflege.

Fleetwood Mac hat auch Titel gespielt, die einen traurigen Eindruck hinterlassen. Say You Love Me, sag, dass du mich liebst, ist so einer. Habe etwas Mitgefühl für mich und nutze mich bitte nicht nur aus, denn das wird mein Ende sein.

Wir machen weiter in Herzensangelegenheiten. Sarah, du bist die Dichterin in meinem Herzen. Verändere dich niemals und höre niemals auf. Wenn du dein Haus baust, komme ich vorbei. Ja, so ist es in der Musik und im wahren Leben. Ton ab für unsere Sarah.

Ich mag den nächsten Titel, Monday Morning. Es ist ein lustig klingender Titel. Montagmorgen, du siehst echt gut aus. Montag, das ist das Gegenstück vom Freitag. Der Montag sagte mir, ja, die Woche kann nun beginnen. Es wird eine gute Woche. Ton ab für Monday Morning.

Stevie Nicks sagte in einem Interview, dass sie nach dem Tod von Christine McVie am 30. November 2022 im Alter von nur 79 Jahren keinerlei Chancen sehe, Fleetwood Mac wieder zusammenzubringen, was ich persönlich sehr bedauere. Ich spiele jetzt den Titel Gypsy.

Die Stunde ist rum. Wir sind am Ende meiner Sendung angekommen. Vielen Dank für das Zuhören. Bis zum nächsten Mal in 4 Wochen im Wartburg Radio auf 96,5 mit Dieter Meisel aus Flohseligenthal im schönen Thüringen. Mit dem letzten Titel von Fleetwood Mac, Dreams. Bill Clinton hat den Titel gemocht. Verabschiede ich mich und wünsche euch allen schöne Träume.

0: Hillside in Illinois, USA. Eine 8000-Seelen-Gemeinde westlich von Chicago. Es ist Sonntag und die Gemeinde versammelt sich zum Gottesdienst. In einer kleinen Kirche im Zentrum der kleinen Stadt spielt der Organist Jeremiah Fleming an der Hammond-Orgel zu den ekstatischen Ausrufen des Predigers Gospelmusik. Der Hammond B3 schreit im Dialog mit dem Priester und knirscht aus allen Röhren. Die vorwiegend afroamerikanischen Gottesdienstbesucher klatschen dazu in die Hände. Die kleine Kirche brodelt.
1: Yeah.

0: von glühenden Röhren und beseelten Tasten. Ein Feature um die Hammond-Orgel von Thomas Berghaus.
1: Hallo, ich heiße Thomas Berghaus. Ich bin Musiker, Grafikdesigner, Autor, Fotograf, DJ und einiges mehr. Ich gehöre wohl zur ersten Generation derer, die in den späten 80ern irgendwas mit Medien machen wollten. Die Welt der Musik, die des Filmes oder der Fotografie hat sich in den letzten Jahrzehnten wirklich rasant verändert. Die digitalen Technologien revolutionierten die Produktionsweisen. Seit einigen Jahren beobachte ich jedoch auch eine immer stärker werdende Gegenbewegung. Überholt geglaubte Produktionstechniken vergangener Tage erleben wieder eine ungeahnte Renaissance. Softwareentwickler versuchen mit immer perfekteren Simulationen die Unzulänglichkeiten früherer Werkzeuge zu imitieren. Die Medienschaffenden sowie deren Publikum scheint eine Sehnsucht nach den Unzulänglichkeiten alter Produktionstechniken zu befallen. Analoge, oftmals museumsreife Instrumente erzeugen einen Klang, der neuerdings wieder mit Attributen wie warm oder lebendig beschrieben wird. Versucht man hier den Dingen etwas zu verleihen, das ihnen vielleicht von ihrer Natur her fehlt? Das Gelebte? Die Seele? Geht es hier bloß um Nostalgie oder sind wir an einem Punkt angelangt, an dem wir erkennen, dass technologischer Fortschritt nicht automatisch auch immer ästhetisch ein Fortschritt sein muss? Das sind Fragen, die mich schon seit einigen Jahren beschäftigen. Anhand einer sehr, sehr alten Liebe von mir, der Hammond-Orgel, machte ich mich auf, um diesen Fragen nachzugehen.
2: Other means of expression brings so much pleasure to so many as the creation of fine music. And never has there been so satisfying and versatile an instrument available to so many. The Hammond electric organ utilizes a method of tone production entirely unlike any other musical instrument.
3: Lawrence Hammond schuf eine neue Industrie, als er die elektronische Hammond-Orgel erfand. Vor gut 80 Jahren, im Januar 1934, reichte er seinen Prototyp dem Patentamt in Washington, D.C. ein. Am 2. April 1934 wurde ihm in einer Rekordzeit das Patent zugesprochen. Kurz darauf erteilte Henry Ford den ersten Auftrag und bestellte 6 Hammond-Orgel.

Hammond konzipierte seine Orgel zunächst für den Einsatz in Kirchen. Später eroberte seine Erfindung dann die populäre Musik auf der ganzen Welt. Organisten wie Jimmy Smith bereiteten mit der Hammond B3 den Weg zum modernen Jazz. In den 60ern und in den 70er Jahren war die Hammond-Orgel dann der prägnante Klang zur Musik einer ganzen Generation. Booker T. Jones oder Bands wie Santana und Deep Purple verschafften ihr einen festen Platz in der Hall of Fame der Musikgeschichte.

0: You're listening to The Breakfast Spread and Wheels of Steel with Emma Peel, where we celebrate the vinyl on a Friday morning. Now, that was a cool cover version, yes, has to be said.
1: That had me giggling.
0: Yeah.
1: That was really cool.
0: It was.
2: It's like when Jimmy Smith and the Hammond B3 collide with AC/DC somewhere out there in another alternate universe. It's by a group called Shareholder Tom. I think they're from Europe. I don't know whereabouts. Mm-hmm. Perhaps Germany. Could be wrong. Just making it up.
3: Vor einigen Jahren nahm ich diese Version von Highway to Hell mit Dirk Schad an der Hammond auf. Dirk studierte elektrische Jazzorgel in Arnhem und in Enschede in den Niederlanden. Er absolvierte Masterclasses und Workshops mit Hammond-Orgel-Ikonen wie Larry Goldings oder Dr. Looney Smith. Dirk ist wohl einer der besten Hammond-Organisten, die wir hier in Deutschland haben. Ich traf mich mit ihm in seinem Proberaum in Köln.
4: Also eine originale Hammond, das ist, sagen wir so, echt wie ein Lebewesen, möchte ich sagen. Schon du hörst ja, oder vielleicht die Zuhörer, auch im Mikros, es brummt so ein bisschen, es surrt so ein bisschen. Das sind alles Geräusche, die aus dieser echten Hammond kommen. Da ist ein Generator drin, der bewegt sich, das lebt quasi auch, wenn man die, jetzt ist sie aus, ne? Schon wenn man die anschaltet, die Geräusche, die dabei entstehen. Es gibt auch zwei Schalter, einmal den Startmotor und einmal den Run-Motor quasi. Erstmal kommt die auf Touren. Ja, und dann kommt der Run-Motor dazu. Und dann kommt so ein Surren, so ein schönes Brummen irgendwie entsteht dann. Also das Instrument lebt schon quasi, ne?
5: Das sind für dich keine Störgeräusche.
4: Das sind für mich keine Störgeräusche. Das gehört dazu.

0: und so weiter und so weiter. Das Intro von Child in Time, das war übrigens auch das erste Stück, das ich auf der Hammond-Orgel gelernt habe.
1: Ja, pass auf, wir sind ja heute hier, um so ein bisschen über das Instrument zu sprechen. Wir haben jetzt hier zwei verschiedene Instrumente aufgebaut. Sag mal, was das ist. Das eine ist, glaube ich, keine Hammond B3, sondern eine...
0: Nee, das ist eine Hammond, ein Modell A100. Die ist angeschlossen an einem 122er Leslie Lautsprecherkabinett. Und die Orgel, die A100, die ist baugleich, die ist identisch mit der legendären Hammond B3. Der Unterschied damals lag nur in der Gehäuseform. Die A100 hatte eingebaute Lautsprecher, sodass sie auch ohne weitere zusätzlichen Verstärker spielbar war. Ansonsten von der Bedienung, von den Möglichkeiten ist es identisch.
1: Und was haben wir da auf der anderen Seite stehen?
0: Und auf der anderen Seite haben wir eine digitale, das ist eine Nord C2 Orgel. Und die basiert eben auf Sample-Technik, auf Computertechnik und erzeugt den Orgelklang digital. Genau, und was im Unterschied ist, also die Hammond-Orgel, die basiert noch auf alter Röhrentechnik und klingt dementsprechend viel wärmer, viel voller als eine digitale Orgel zum Beispiel.

0: Meine Orgel, die hat von Zeit zu Zeit hat die mehrere Macken, ja. Im Moment läuft sie ganz gut. Was sie von Zeit zu Zeit hat, das hört man jetzt zum Glück nicht. Ihr empfängt irgendein Störgeräusch auf. Meine Kollegen bezeichnen das als Radio Moskau. Das klingt, als wenn die irgendeinen komischen außerirdischen Radiosender empfängt. Und das ist dann, wenn alles ruhig ist, hört man den ganz. Es ist so ein Britzeln, das dann aus den Lautsprechern kommt. Und wenn alles ruhig ist, dann hört man das ganz deutlich und dann ist es auch sehr, sehr nervtötend. Und wenn man dann spielt, dann ist natürlich die Musik ist natürlich lauter als dieses Geräusch und man hört es dann, man nimmt es dann nicht mehr wahr. Tatsächlich muss ich hoffe, sie verzeiht es mir, aber ich muss gestehen, wie gesagt, meine Orgel ist nicht vollkommen. Die ist vom Sound her nicht so fett, wie andere Orgeln das haben. So. Und doch habe ich mich an diesen Sound so gewöhnt, dass ich mich von diesem Instrument jetzt nicht mehr trennen kann. Ich habe es die letzten Jahre auch versucht. Ich habe mir immer wieder mal eine Hammonds angeschaut, um mir noch eine zu kaufen oder um die auszutauschen. Und hat beim Spielen hat mir keine dieses Gefühl gegeben, dieses Gefühl vermittelt, dass mir diese Hammond hier, meine Hammond hier, vermittelt beim Spielen. Also das ist wirklich, man ist das so, es ist wie in einer Beziehung. Ne? Jeder hat halt seine Macken und man gewöhnt sich aber dran und dann kann man auch nicht mehr ohne.
1: So. Könntest du dir vorstellen, was Ähnliches über ein digitales Instrument zu sagen?
0: Nee, definitiv nicht. Na, also dieses digitale Instrument, das schalte ich an, es klingt jedes Mal gleich, das hat keine Macken. Irgendwie, das ist austauschbar.

0: Beziehungsweise, Thomas, ich glaube, wir müssen den Zuhörern erstmal erklären, ich habe das schon ein paar Mal erwähnt, was ein Leslie-Kabinett ist.
1: Now listen carefully, for about halfway through, we have a surprise for you.

0: Eine Leslie-Box ist ein Lautsprecherkabinett, das in der Regel an elektronische Orgeln angeschlossen wird. Die Lautsprecher in der Leslie-Box werden über einen Motor mit Keilriemen in Rotation gebracht. Dadurch entsteht ein rotierender Effekt von Schwingungen. Benannt ist das Leslie nach seinem Erfinder Donald Leslie. Donald Leslie bot seine Erfindung 1940 zunächst Lawrence Hammond für seine Hammond-Orgel an, der eine Zusammenarbeit jedoch kategorisch ablehnte. Leslie gründete daraufhin seine eigene Firma Electro Music in Pasadena. Erst ab 1980 kam es nach Gründung der Firma Hammond Suzuki durch die Übernahme der Firma CBS, zu der Electro Music inzwischen gehörte, zu direkten Verschmelzung zwischen Hammond und Leslie. Unabhängig von diesen Marketingproblemen wurden von findigen Musikern und Technikern beide Systeme seit den 1960er Jahren miteinander kombiniert und prägen seitdem den Sound der Hammond-Orgel entscheidend mit.
1: Also die echte Hammond, die hat diese Kombination aus Hammond mit Leslie hat einen ganz großen Dynamikbereich. Diese Hammond-Orgel, die kann schnurren wie ein Kätzchen, wenn ich das mal so sagen darf. Ne, im einen Moment und im nächsten Moment kann die aber auch kreischen wie so ein Biest. Das wäre dann so in etwa.

0: Für mich haben diese Instrumente, diese alten Instrumente, eine Seele. Und zwar aus dem Grunde, weil sie mein Spiel beeinflussen. Die Art und Weise, wie ich spiele, die wird durch das Instrument beeinflusst. Ne? Wenn ich von einem echten Instrument bekomme ich eine direkte Reaktion, wie ich mit dem umgehe. Musik ist für mich ein Überträger von Emotionen. Ja? Und ein Instrument ist quasi das Hilfsmittel, das die Emotionen vom Spieler, vom Musiker aufs Publikum überträgt. Und das geht natürlich nur, wenn ein Instrument auf eine gewisse Art und Weise reagiert und Stimmungen erzeugen kann. Und ein Computer ist eine digitale Maschine und hat auch hat keine Emotionen. Also ich empfinde auch nichts dabei, wenn ich auf dieser Computertastatur rumhacke. So.
1: Würdest du dann sagen, eine digitale Orgel ist technologisch ein Fortschritt oder ein Rückschritt?
0: Technologisch ist es ein Fortschritt, emotional ist es ein Rückschritt.

0: Das große Hemmen-Quiz. Original oder digital?
1: So, ich würde jetzt gerne noch ein Quiz mit dir spielen. Und zwar haben wir hier verschiedene Hörproben. Und die sind so in den letzten 20 Jahren entstanden und sind zum Teil mit einer echten Hammond-Orgel und zum Teil mit einer digitalen Hammond-Simulation eingespielt worden. Und ich spiele dir jetzt vor und ich sag gar nicht viel dazu und ich sag dir auch nicht, ob du richtig oder falsch warst. Das lösen wir dann vielleicht hinterher auf, okay?
2: Ah, okay. Na gut. Legen wir los. Bin gespannt.

0: Da denke ich eine echte.
1: Das ist aber echt, das ist, das war ganz ziemlich.
2: Ich sag dir das schwierig, nicht.
1: Ich sag's dir, sag's mir nicht. Er schaut mir, er verunsichert mich total. Er okay, sagt wir haben ich glaube, es ist, ich glaube, es ist eine echte. Man hört das.
2: Okay.
1: Ich kann jetzt nicht verraten, wann man es hört.
3: Diese Antwort war richtig.
1: Den würde ich ja sehr gerne nochmal hören.
2: Okay.
1: Oh, das geht auch. Das ist ja wunderbar.
2: Das geht auch.
1: Das ist ein sehr, sehr schönes Quiz.

0: Da muss ich tatsächlich raten. Also wenn es eine digitale ist, dann klingt die echt sehr gut. Ich sage, es war eine echte, sage ich. Gerade einfach mal.
1: Bevor ich jetzt...
2: Diese Antwort war
1: du
2: falsch.
1: Du warst 1, 2, 3, 4, dreimal falsch. Dreimal.
0: Kann sein.
1: Das ist aber gut, das ist ein guter Schritt.

Dirk gab mir noch die neue CD von seinem Dirk Schad Organ Trio mit. Eine tolle Platte. Was Dirk mir da erzählt hatte, verfolgte mich noch eine ganze Weile. Wie liebevoll er von seiner alten Orgel sprach. Ein Bund fürs Leben. Und er sagte, dass er tatsächlich glaube, alte Hammond-Orgeln besäßen eine Seele. Was soll man davon halten? Ich wollte den Dingen tiefer auf den Grund gehen. Und wenn eine Hammond-Orgel tatsächlich eine Seele besitzt, dann war es jetzt an der Zeit, einmal ganz, ganz tief hineinzuschauen in so eine Orgel. Und genau dazu machte ich mich auf den Weg ins Bergische Land.

0: Lindlar, eine Gemeinde im Westen des Oberbergischen Kreises in Nordrhein-Westfalen. Mittwochnachmittag im Ortszentrum. Einige wenige Menschen bevölkern die Straßen, umsiedelt von beschaulichen Fachwerkhäusern. Am Marktplatz das alte Amtshaus, das Amtsgericht, das katholische Pfarrhaus und ein, zwei Cafés. In der Bahnhofstraße befindet sich die Werkstatt von Brian Davenport. Der 64-jährige Engländer lebte viele Jahre in Schweden. Nun ist er mit seiner Familie im ländlichen Lindlar gelandet. In seiner Werkstatt türmen sich auf Paletten alte Hammond-Orgeln und Leslie-Lautsprecher. Es riecht nach Holz und ein Hauch von flüssigem Lötzinn liegt in der Luft. Brian Davenport gehört europaweit zu den letzten Spezialisten in Sachen Wartung, Restaurierung und Reparatur von Original Hammond-Orgeln.
1: Let's do just this one, because this is fun. Depending on what your audience is, this is the Hammond Agogo sound.
2: Yeah.
1: Sounds right.

Okay, was wir hier vor uns sehen, ist das Herz aller alten Hammond-Orgeln, der sogenannte Tonradgenerator. Er besitzt 91 runde Metallscheiben. An der Kante jeder dieser Scheiben befinden sich Zähne, wie bei einem Zahnrad. Die Scheiben rotieren nun in unterschiedlicher Geschwindigkeit und haben eine unterschiedliche Anzahl von Zähnen. An der Kante jeder dieser Scheiben sitzt ein Tonabnehmer. Abhängig davon, wie schnell sich die Scheibe dreht und wie viele Zähne sie hat, produziert sie einen Puls im Tonabnehmer, der zu einer Frequenz wird. Für jeden Ton der Orgel gibt es eine eigene Frequenz, vom allertiefsten Basspedalton bis hin zu der allerhöchsten Note, die 91 Töne höher liegt als der Basston. Dies ist ein Stück extrem präziser Ingenieurskunst aus den 50er Jahren. Was ich jetzt hier mache, ich verbinde einen kleinen Verstärker mit den einzelnen Ausgängen, sodass man hören kann, wie die originalen, unverfälschten Töne klingen.

0: Und was ich jetzt mache, ich gehe weg vom Tonradgenerator, ich schalte ihn aus. Das ist der Tongenerator, der gerade runterfährt. Jetzt begebe ich mich ans Ende der ganzen Geschichte. So klingen die einzelnen Töne, so wie wir sie gerade aus dem Tonradgenerator gehört haben, wenn sie aus der Orgel kommen.
1: And a deep bass note.

Von den Orgeln, die noch gebaut wurden, bevor sie von der alten mechanischen Technik hin zur elektronischen Technik umgestellt haben, so in der Periode bis in die Mitte der 70er Jahre, wurden Millionen von Orgeln gebaut. Und ich kann mir vorstellen, dass die meisten davon oder fast alle noch in Funktion sind. Sie wurden in einer so hohen Qualität hergestellt, dass es scheint, man könne sie auf ewig reparieren, wenn man weiß, wie man das macht. Die Orgeln, die danach kamen, waren mehr am Markt orientiert, mit bunten Knöpfen, Rhythmusmaschine und so weiter. Die waren eine Zeit lang sehr beliebt, aber die Leute wurden sie irgendwann leid. Es sind die alten Orgeln, die die professionellen Musiker mögen, wegen ihrem wirklich tiefen Charakter im Klang. Der richtig alte analoge Sound ist das, was die Musiker wollen. This is what musicians want. Ersatzteile, das ist ein ewiger Kampf. Ich habe ein wirklich großes Lager an Ersatzteilen, mit Teilen zurück bis ins Jahr 1934. Ich gehe damit wirklich sorgsam um und die Teile sind sehr nützlich. Aber man kann auch heute noch Ersatzteile finden, zum Beispiel, was du erwähnt hast, Röhren. Aber man muss vorsichtig sein und immer danach schauen, dass man eine Qualität bekommt, die sich mit dem Instrument verträgt. Wenn du anfängst, Röhren von den falschen Herstellern, zum Beispiel aus China, zu beziehen, wird die Orgel nicht funktionieren. Wenn du Röhren von den wesentlich besseren Herstellern aus Amerika oder in jüngster Zeit auch aus der Slowakei nimmst, dann wird die Sache funktionieren. Es ist ein ewiger Kampf für mich, gute Ersatzteile zu finden. Aber bis heute ist mir noch nie eine Restauration missglückt, weil ich nicht die richtigen Ersatzteile bekommen hätte. Das ist nur eine Frage, wie viel du bereit bist zu zahlen. Ich hoffe, dass die alten Orgeln, die elektronisch-mechanischen Hammond-Orgeln, ewig existieren werden. Wenn einzelne Teile einmal ausgehen, wird es immer irgendjemanden irgendwo geben, der in der Lage sein wird, neue Ersatzteile herzustellen. Die Teile sind aus relativ simplen Materialien, Holz, Messing, Stahl, Glas, Kunststoff. Und diese können wahrscheinlich auch zukünftig in jede Form gebracht werden, die man benötigt. Ich glaube, wir werden in der Lage sein, diese Instrumente noch sehr, sehr lange am Laufen zu halten.

Die modernen Instrumente sind digitale Kopien der alten Instrumente und sie sind wirklich sehr gut geworden. Sie sind sehr viel günstiger und viel leichter. Dazu brauchen sie wesentlich weniger Wartung. Was wir jetzt jedoch sehen, ist, dass der Wert der neuen Instrumente sehr schnell sinkt. Bei den alten Instrumenten ist das nicht so. Also jemand, der wirklich interessiert ist an einer alten Hammond-Orgel, sieht

Wenn ich einen Job machen wollte, der gut bezahlt ist und alle meine Bedürfnisse befriedigt, würde ich schönen Frauen Englischunterricht geben. Aber das mache ich nicht. Ich restauriere alte Orgeln, weil das meine Leidenschaft ist. Das ist kein Job, mit dem ich je reich werde, aber er ist unglaublich kreativ. Es ist eine ständige Herausforderung, jeden Tag aufs Neue. Da gibt es immer wieder Probleme, auf die ich vorher noch nie gestoßen bin. Und ich finde eine Lösung dafür. Um ehrlich zu sein, ich glaube, die Kombination aus Musik und kreativem Denken hält mich jung.

0: Das ist mit Sicherheit so. Das ist wie zu Hause in deinem Lieblingssessel zu sitzen. Du liebst es. Einzelne Federn kommen schon raus. Der Geruch. Jemand anderes würde den Sessel längst wegwerfen, aber es ist dein Lieblingssessel, an den du dich gewöhnt hast. Und so ist das auch mit der Hammond-Orgel. Sie haben damals individuelle Charaktere gebaut. Man gewöhnt sich daran, mit diesen individuellen Charakteren umzugehen und man fängt an, sie zu lieben. Ich muss da ein wenig die Distanz wahren. Ich bin der Restaurator. Ich muss zuhören, was meine Kunden möchten, aber ich kann mich von einer Orgel nicht zu sehr berühren lassen. Weil dann die Frage wäre, was mache ich mit der nächsten Orgel? Also, was ich hier mache, ist es, die Orgel weitestgehend wieder in ihren ursprünglichen Zustand zu versetzen, dass sie wieder so klingt wie zu dem Zeitpunkt, als sie gebaut wurde.
1: When they were manufactured.
2: Okay. Great, that's all I need.
1: I didn't make coffee. I made you something I'm better at. That's English tea.

0: Das ist wirklich schwer zu sagen, das ist eine sehr ungewöhnliche Registrierung. Nicht genug, um das rauszuhören. Wenn ich den Taster drücken müsste, würde ich sagen, das war eine Simulation. Aber wirklich schwierig.
1: Diese Antwort war richtig.
2: Okay.

0: Ich glaube, die ist echt. Klingt ein bisschen wie Booker T.
1: Okay.
2: Diese Antwort war richtig.
1: Next one.

Hier ein Geheimnis. Das ist etwas, das die Digitalen wirklich nicht können. Und deshalb sind alte Hammond-Orgeln auch wie ältere Damen. Sie haben unterschiedliche Stimmungen. Manchmal sind sie okay, aber manchmal haben sie wirklich schlechte Laune. Schau mal hier. Sie bewegen sich. Du siehst den Tonabnehmer mit seiner schmalen Nase in der Spule? Und dann ist da ein Stück Freiraum, um die 2 mm von jeder Seite der Nase. Schau mal, die Scheibe kann sich so weit wegbewegen von einer Seite. Also manchmal ist die Scheibe genau in der Mitte des Tonabnehmers und manchmal etwas an der Seite. Wenn du hier vom Ausgang den Ton abnimmst, wenn die Scheibe mal so oder so steht, wirst du einen völlig unterschiedlichen Output haben. Also der Ton wird lauter sein, wenn sie hier ist, und schwächer, wenn sie hier ist. Wenn die Orgel jetzt nur ein wenig schief steht, nur ein kleines bisschen, bewegen sich alle Scheiben in diese Richtung. Wenn du sie wieder in die Waage stellst, bewegen sie sich alle wieder zurück in diese Richtung. Das kannst du digital nicht machen. Das hat wirklich Einfluss auf den Sound. Aber die Musiker denken nicht so. Sie sagen, oh wow, sie hat Charakter. Wie ein Kaleidoskop. Andauernd siehst du andere Farben. Du bist der Erste, dem ich das erkläre. Der schiefe Generator ist wie ein Problem im Innenleben der Schweizer Uhr.

Puh, was für ein sympathischer Typ. Als ich meine Mikrofone wieder eingepackt hatte, erzählte mir Brian noch, dass er seine Orgel, die wir hier gerade im Hintergrund hören, liebevoll Mickey Mouse nennt. Wegen ihrer lustigen, bunten Bedienknöpfe. Brian meinte, ohne seine Mickey Mouse könnte er nicht leben. Nun war Brian natürlich ein Vertreter der alten Schule, Jahrgang 1952. Es war jetzt Zeit, auch jemanden aus der jungen Generation zu treffen. Jemanden, der sich in der Welt der Nullen und Einsen genauso gut auskennt wie Brian mit Röhren und Transistoren. Die letzte Station meiner Reise war Berlin.

Berlin-Kreuzberg, Schlesische Straße. Firmensitz von Native Instruments. Unweit vom Görlitzer Park servieren die Bars im Hipster-Kiez Latte Macchiato mit Sojamilch zum veganen Gemüseburger. Native Instruments gehört zu den führenden Herstellern von Musiksoftware. Im Segment der virtuellen Instrumente ist das Berliner Unternehmen weltweit führend. In der Entwicklungsabteilung der Software-Schmiede arbeitet der 42-jährige Nicolas Jerome.

0: So, vielleicht kannst du uns noch mal ein bisschen was über deinen Hintergrund erzählen. Bist du eigentlich Musiker oder kommst du von der technischen Seite?
1: Ich komme von der musikalischen Seite. Ich habe, wie so viele, mit Klavier angefangen und habe dann zuerst nach der Schule in Berkeley in Boston Filmmusik studiert und da auch viel Jazzklavier gemacht. Und danach habe ich Komposition studiert in Hamburg.
0: Und die Soundbeispiele hier von eurer Firma zu der Hammond, die hast auch du gespielt?
1: Die habe ich gespielt, ja.
2: Welcome to Vintage Organs, Native Instruments' new collection of five legendary organs, meticulously sampled, preserving their authentic character and charm in perfect expressive detail. The Hammond B3, C3 and M3, the Farfisa Compact, and the Vox Continental 2. Vintage Organs gives you all the features found on a real instrument, down to the very last detail.
0: Jetzt hast du ja schon vorweggenommen, dass so ein digitales Instrument quasi aufgenommen wird. Also Basis ist schon das echte Instrument.
1: In unserem Falle, ja. Man muss dazu sagen, dass Kontakt, also die Plattform, auf der dieses Instrument läuft, ein sogenannter Sampler ist. Samples bedeutet einfach ein einzelner Ton, der aufgenommen wurde. Und das ist da jetzt auch passiert im Grunde. Wir haben alle Zugriegel gesampelt, also alle möglichen Töne. Also die Samples sind nur ein Bestandteil der ganzen Programmierung. Man sagt ja immer, es gibt zwei Herangehensweisen, das Sampling und das sogenannte Modeling.

Nun, die Grenzen ist, aber das liegt auch in der Natur dessen, was wir machen. Wenn man einmal eine Hammond in einem Raum gehört hat, mit einer Leslie wohlgemerkt, dann ist das ein ungeheurer Klang. Und sowas mit Mikrofon auch abzunehmen, da findet immer ein gewisser Klangverlust statt.

0: wenn du sagst, du hast gerade gesagt, wird es voraussichtlich immer geben, diese Musik wird es immer geben, die soll immer gespielt werden. Wie ist denn deine Prognose? Das frage ich jetzt eigentlich den Falschen, müsste ich jetzt den Restaurator fragen. Glaubst du, Hammonds wird es auf ewig geben, Originale auch, oder seid ihr da der Bösewicht, die den Gar ausmachen und die von der Bildfläche verschwinden lassen?
1: Oh nein, das glaube ich überhaupt nicht. Im Gegenteil, ich glaube, wenn man die Möglichkeit hat, mit relativ bescheidenen Mitteln, nämlich einem Computer und einer Tastatur, dem Originalklang ein bisschen auch auf dem heimischen Rechner, im heimischen Studio zu spielen, dann wird ja das Interesse an dem Instrument wachgehalten.

0: Es gibt ja auch, überhaupt ist das so eine Kritik an Softwareinstrumenten. Gehen wir mal von der Hammond-Orgel aus, dass jede Hammond-Orgel anders klingt. Jedes ein Unikat steht für sich. Und das ist ja was, was digital nicht der Fall ist. Eure digitale B3 klingt ja auf jedem Computer dieser Welt identisch. Ist das was, worüber man nachdenkt? Versucht man da was zu machen? Versucht man, denen eine Individualität zu geben, diesen Instrumenten?
1: Nun, wir haben ja zwei Orgeln gesampelt, eine B3 und eine C3. Das Innenleben der Hammonds ist eigentlich identisch, aber das war ja auch der Grund, weshalb wir zwei Orgeln ausgesucht haben, die wir auch ausgesucht haben. Also wir haben uns mehrere angehört und gesagt, nee, wir möchten zwei von diesen Hammonds und wir nehmen jetzt genau die B3 und genau die C3, weil die so unterschiedlich klangen. Die B3 eher ein bisschen sauberer. Und vielleicht auch für Jazz ein bisschen besser geeignet. Und die C3 in unserem Falle ein bisschen älter, ein bisschen kaputter und vielleicht jetzt auch für Rock und Funk ein bisschen geeigneter. Also der Musiker muss natürlich auch wissen, dass mit dem bloßen Laden der Software ist der Weg ja noch nicht zu Ende. Also der Musiker kann natürlich immer noch seinen Sound einstellen, auch zusätzliche sogenannte Effekt-Plugins verwenden, um damit seinen eigenen Sound zu kreieren. Also die Kreativität wird jetzt nicht durch das bloße Vorhandensein von Software gehemmt.

0: Würdest du sagen, nachdem du ja an dieser Entwicklung beteiligt warst, was hast du für eine Beziehung zu diesem digitalen Instrument? Hast du so ein bisschen das Gefühl, das ist mein Baby?
1: Ja, auf jeden Fall. Eine Software, wie wir ja, glaube ich, alle wissen, zickt ja auch manchmal ein bisschen rum. Man muss ja auch Software warten, ja, weil die Betriebssysteme, die Umgebung verändert sich ja auch. Und man muss immer schauen, ja, läuft mein Baby da jetzt auch immer noch genauso wie vorher? Es ist natürlich nicht so, dass man die Rädchen ölen muss. Und ja, in der digitalen Welt, wir kennen das von CDs, wenn irgendwas nicht funktioniert, dann funktioniert gar nichts mehr. Bei der Hammond ist das ein wenig charmanter, wenn da ein Tonrad nicht funktioniert oder wenn es bei den Kontakten Schwierigkeiten gibt, dann klingt es manchmal ein bisschen anders, vielleicht sogar besser. Ja, bei der Software, wenn es abstürzt, dann kommt auch kein Klang mehr raus. Aber man muss die Software auch pflegen, ja.

Ich glaube, es geht gar nicht so sehr darum, was am Ende aus einer digitalen oder einer originalen Hammond-Orgel für Töne kommen. Es geht vielmehr darum, wie diese Töne zustande gekommen sind, um den Musiker und seine Beziehung zum Instrument. Die bei Native Instruments würden hier wahrscheinlich vom Interface sprechen. Das Problem am Virtuellen ist halt, dass es die Dinge auf ihre wesentliche Funktion beschränkt. Eine Orgel ist aber weit mehr als nur ein Klangkörper. Das Instrument spricht uns mit noch viel mehr Sinnen an, als nur mit dem Gehör. Wenn wir mit der voranschreitenden Digitalisierung die Dinge immer effektiver und zielgerichteter werden lassen, verändern wir uns vielleicht auch selber. Vielleicht reduzieren wir uns auch immer mehr aufs Funktionieren und auf Optimierung. Und vielleicht bleibt dabei die Empathie für das, was um uns herum geschieht, genauso auf der Strecke wie die Störgeräusche und die Individualität einer jeden echten Hammond B3. Als ich wieder zu Hause war, legte ich einer meiner Lieblingsplatten auf. Marvin Gaye's What's Going On, gespielt von Johnny Hammond Smith auf der B3.

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Ihr hört ein Blues Time Special mit Carolyn Wonderland und Mike Sito. Hören wir zuerst Carolyn Wonderland mit I Ain't Going Back und Blues for Gene.

Das war Carolyn Wonderland mit I Ain't Going Back und Blues for Jean. Hier sind noch zwei Songs aus ihrem tollen 2025er Album. It Should Take und Orange Juice Blues.

Wir hörten Carolyn Wonderland mit It Should Take und Orange Juice Blues. Bevor ich etwas zu Carolyn und ihrem Album erzähle, spiele ich für euch von ihr noch Let's Play a Game und Tattoos as a Talisman.

Das war Carolyn Wonderland mit Let's Play a Game und Tattoos as his Talisman aus ihrem Album Truth Is. Das Album erschien 2025 bei Alligator Records und enthält 12 Songs. Als nächstes spiele ich für euch daraus Whistlin' Past the Graveyard Again und Wishful Thinking.

Wir hörten Carolyn Wonderland mit Whistling Past the Graveyard Again und Tattoos as a Talisman. Carolyn Wonderland wurde mit dem bürgerlichen Namen Carolyn Bradford 1972 in Houston geboren. Sie singt, spielt neben Gitarre

Das war Carolyn Wonderland mit Sooner or Later und Truth Is. In der restlichen Sendezeit spiele ich für euch noch etwas aus dem Album Help Yourself von Mike Zito. Als erstes spiele ich für euch den gleichnamigen Titelsong und Low Down.

0: Wir hörten Mike Sito mit Help Yourself und Low Down. Ich spiele gleich noch mehr von Mike Sito.
1: Aber vorher verabschiede ich mich von euch. Vielen Dank fürs Einschalten von Blues Time und hoffentlich bis zur nächsten Sendung. 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Jeweils einmal im Monat das Feature und die Charts und in den Wochen dazwischen die Specials. 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Eine gute Zeit wünscht euch, euer Norbert Egger.
0: Und hier noch einmal Mike Sito mit The Best I Can und Sula Serenade.

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Geld ins Netz. Was hast denn du für einen Provider? Hast du vergessen? Leider, leider. Da kam noch irgendwann ein Brief mit so einem Code, definitiv.

auf, ich schick dir mal einen Link. Ach nee, das geht ja nicht ohne das Ding. Lass uns mit der E-Mail bleiben. Was wolltest du mir eigentlich so schreiben?

Mensch ist leider nicht naiv. Der Mensch ist leider primitiv.